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1: Es ist 3.
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1: Es ist 5 Uhr.
2: Ich bin Laura Kühne. Guten Morgen.
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2: Der Sonntagsblick wird nach fast 60 Jahren eingestellt. Die letzte Ausgabe erscheint Ende Jahr. Ab Anfang Januar bringt Rinje dafür jeweils am Samstag eine neue Ausgabe mit dem Namen Blick fürs Wochenende heraus. Bestehende Abonnentinnen und Abonnenten erhalten diese automatisch. Entlassungen soll es wegen der Umstellung laut dem Rinje Verlag keine geben. Der spanische Geheimdienst hat die Behörden offenbar vor der Ankunft zehntausender Migranten in der Nordafrika-Exklave Ceuta gewarnt. Das zeigen neu freigegebene Unterlagen. Bereits am 29. Juli informierte der Geheimdienst die Behörden über Aufrufe in sozialen Netzwerken, die Grenze zu überqueren. Einen Tag später setzte der große Andrang ein. Laut der spanischen Regierung kamen innerhalb von zwei Tagen bis zu 80.000 Menschen aus Marokko nach Ceuta. Nach der deutlichen CDU-Niederlage in Sachsen-Anhalt steigt der Druck auf Bundeskanzler Friedrich Merz. Ein Verbotsverfahren gegen die als gesichert rechtsextrem eingestufte AfD lehnt er aber weiterhin ab. Er bezweifelt, dass ein solches Verfahren erfolgreich wäre. Stattdessen müsse sich die politische Mitte mit der AfD politisch auseinandersetzen und versuchen, deren Wählerinnen und Wähler zurückzugewinnen. Das US-Unternehmen Anthropic meldet einen weiteren Cybersicherheitsvorfall mit seinem KI-Modell Claude. Der Zwischenfall habe sich bereits im Januar ereignet, schreibt das Unternehmen. Betroffene seien informiert worden, weitere Details nennt Anthropic nicht. Es ist bereits der vierte bekannt gewordene Sicherheitsvorfall. Noch ist es ruhig auf den Strassen unterwegs um diese Zeit. Das heisst, aktuell habt ihr freie Fahrt, kommt gut und sicher ein Ziel. Um die 22 Grad herum sind heute möglich. Dazu gibt es eine schwache Brise und sonst vor allem Sonne. Nur ab und zu wechselt die, dann aber den Platz mit ein paar wenigen Wolken. Regen ist wirklich nur an sehr wenigen Orten möglich.
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4: Und das meinen wir wirklich so. Survivor, Eye of the Tiger, schon parat. Da sparen wir uns einen Kaffee an dem Donnerstagmorgen. Zuerst aber gemütlich. Noemi Besa. Guten Morgen miteinander.
5: Keine

schon seit der Fußball-WM, das heisst schon seit 2 Monaten, euren unangefochtenen Platz 1 im Argovia Countdown. Shakira haben ihr gehört, zusammen mit Burna Boy. Dai Dai, das ist Zeit für Glockenbach und Glock Glock hier in der Argovia Morgenshow Brooklyn. Und wahrscheinlich auch Zeit für euren ersten Morgenkaffee. Schön, sind ihr da.

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6: Es ist 17:30.
7: Ich bin Laura Kühne. Guten Morgen.
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7: Haushalte mit tiefen Einkommen stehen in der Schweiz finanziell zunehmend unter Druck. Das zeigt eine repräsentative Befragung des Vergleichsdienstes Camparis. 4 von 10 Haushalten mit einem Bruttoeinkommen von höchstens 4.000 Franken geht es nach eigener Einschätzung schlechter als vor einem Jahr. Besonders belasten die Krankenkassenprämien. Der Druck auf den deutschen Bundeskanzler Friedrich Merz steigt nach der Wahlniederlage der CDU im Bundesland Sachsen-Anhalt. Dennoch hält Merz nach wie vor nichts davon, die gesicherte rechtsextreme AfD zu verbieten. Er bleibe skeptisch, ob ein solches Verbotsverfahren erfolgreich sein könne. Priorität sollte aus seiner Sicht die politische Auseinandersetzung mit der AfD haben. Man müsse versuchen, die Wählerinnen und Wähler für die politische Mitte zurückzugewinnen, indem man ihnen ein überzeugendes politisches Angebot mache, das ihre Befürchtungen und ihre Vorbehalte ernst nehme. Der spanische Geheimdienst hat die Behörden offenbar vor der Ankunft zehntausender Migranten in der Nordafrika-Exklave Ceuta gewarnt. Das zeigen neu freigegebene Unterlagen. Bereits am 29. Juli informierte der Geheimdienst die Behörden über Aufrufe in sozialen Netzwerken, die Grenze zu überqueren. Einen Tag später setzte der große Andrang ein. Laut der spanischen Regierung kamen innerhalb von 2 Tagen bis zu 80.000 Menschen aus Marokko nach Ceuta. Noch ist es ruhig auf den Strassen unterwegs um diese Zeit. Das heisst, aktuell habt ihr freie Fahrt, kommt gut und sicher ein Ziel. Um die 22 Grad herum sind heute möglich. Dazu gibt es eine schwache Beise und sonst vor allem Sonne. Nur ab und zu wechselt die, dann aber den Platz mit ein paar wenigen Wolken. Regen ist wirklich nur an sehr wenigen Orten möglich.
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8: Werden es heute die weißen Sneaker oder doch die schwarzen Stiefel? Wir sind mit euch und begleiten euch ab in den Donnerstagmorgen, welches Outfit auch immer. Der Harry Styles ist auch um American Girls. Guten Morgen, Argovia Land.

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0: Ist dann auf mit den besten Hits hier bei Argovia. Einen schönen aktuellen Parat für euch, One Republic und Need Your Love.
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0: Wir geben euch alles, was ihr wissen müsst, mit auf den Weg an diesem Donnerstagmorgen. Das ist der 10. September am 6.
5: Ich bin der Nico Eichwald. Guten Morgen.
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5: Der Grenzübergang zwischen Deutschland und der Schweiz in Rheinfelden war gestern bis in die Abendstunden hinein gesperrt. Grund war der Verdacht, dass in einem Fahrzeug Sprengstoff transportiert wurde. Die Polizei gab später Entwarnung. Man habe nichts gefunden, teilt sie mit. Die beiden Männer, die im Auto waren, wurden festgenommen. Der Sonntagsblick erscheint nach fast 60 Jahren unter neuem Namen. Ab Anfang Januar erscheint jeden Samstag eine Wochenendausgabe mit dem Namen Blick fürs Wochenende. Man glaube an das Wochenende als einen der wertvollsten Medienmomente überhaupt, so der Ringier Verlag. Im Zusammenhang mit dem Ende des Sonntagsblicks soll es keine Entlassungen geben, hieß es weiter. Blick- und Sonntagsblick-Abonnenten erhalten den Blick fürs Wochenende laut Mitteilung automatisch und ohne Unterbruch. Spanien hat geheime Unterlagen freigegeben, die zeigen, dass der spanische Geheimdienst vor der Ankunft von Migranten auf der Nordafrika-Exklave Ceuta warnte. Demnach informierte er Ende Juli sowohl die Regierungsvertretung in Ceuta als auch die Polizeieinheit Guardia Civil über die Aufrufe in sozialen Netzwerken. Einen Tag später kamen nach Regierungsangaben bis zu 80.000 Migranten von Marokko nach Ceuta. Tausende halten sich weiterhin in der spanischen Exklave auf. Das US-Unternehmen Anthropic hat einen weiteren Hackerangriff seines KI-Modells Claude gemeldet. Der Zwischenfall ereignete sich im Januar, wie Anthropic schreibt. Die Betroffenen seien informiert worden. Es ist bereits der vierte Cybersicherheitsvorfall beim Unternehmen. Im Juli hatte das Unternehmen bekannt gegeben, dass seine Modelle bei Tests in die Systeme von drei Firmen eingedrungen waren.
0: Der Dow Jones New York schließt 0,8% im Minus, der Nasdaq schließt 0,3% im Minus und der Nikkei in Tokio der steht im Moment 0,6% im Minus. Notenweise, ein Euro kostet 94 Rappen, ein US-Dollar 81 Rappen.
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0: Am 2 ab 6 verlieren wir auf der Strasse im Argovilanz nie mehr als 10 Minuten. Gute und eine sichere Fahrt euch.
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0: Heute könnt ihr den Regenschirm daheim lassen. Es gibt einen trockenen Donnerstag, einen Mix aus Sonne und Wolken und dazu 20 Grad.
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0: Guten Morgen miteinander, das ist der Soundtrack zum Zähneputzen. Jetzt von One Republic. Need your love.

0: Ava Max, die beste Musik zum Aufstehen hier bei Radio Argovia. 3 Wochen ohne Vanessa, weil sie heiratet. Wir haben es 8 ab 6 in der Argovia Morgenshow. Und einfach, dass wir ihre Stimme nicht vergessen haben, wie sie sich auf Französisch vorstellt.
1: Bonjour à tous, je m'appelle Vanessa Landert. Je ne comprends pas.
0: Ah, oui, oui.

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2: 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Manchmal, vielleicht hast du ja Glück und Karma ist doch mal da und kommt mal etwas zurück oder so. Hey, prompt.
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0: Daft Punk und der Pharrell Williams. Jetzt gerade der Solaroy. Das ist der Govia Morgenshow, 18 ab 6 Uhr. Am Morgen nach der grossen Robbie-Show im Hallenstadion. Robbie Williams hat gespielt und heute macht es gerade nochmal. Und das sei also noch etwas gewesen.
1: Ja, er hat viel von sich selbst erzählt. Also, dass es in der Schweiz gefällt und so. Und die alten Hits hat er alle gespielt. Mega.
0: Wunderbar, so muss es sein. Grüßt euch ins Auto. Es hat einen Unfall gegeben. Ganz frisch die Meldung reinkommen in der Region Aarau, A1 Richtung Zürich, zwischen Aarau-Ost und Lenzburg. Die linke Spur ist zu und es geht im Moment 10 Minuten länger. Wenn ihr dort drin steht, unbedingt ein Rettungsgas bilden. Das ist die einzige Meldung von unterwegs. Sonst läuft es. Und heute gibt es einen Mix aus Sonne und Wolken bei angenehmen 20 Grad. Nein.

0: Hurricane, der Solaroy in der Argovia Morgenshow.
1: Guten Morgen zusammen.
0: Sehr sympathischer Typ, macht Hammer Musik, unbestritten, aber er ist mir halt gleich ein bisschen suspekt, weil der Niklas Müller, wenn er richtig heisst, hat Kaffee nicht gern.
1: Ich trinke gar, ich habe noch nie ein ganzes Kaffee in meinem Leben getrunken. Nein, eigentlich starte ich mit Wasser. Wasser und gemütlich, nicht gerade aus dem Bett raus, sondern einfach aufstehen, gemütlich aufwachen.
0: Logisch gemütlich, wenn du keinen Kaffee trinkst.

0: Mit dem Kamerad schicke ich euch einen Gruß in Stau in der Region Aarau an 1 Richtung Zürich zwischen Aarau-West und Lenzburg. Da müsst ihr im Moment stillstehen. Das wegen einem Unfall. Die linke Spur ist dazu. Es geht aktuell 20 Minuten länger. Bitte denkt unbedingt an die Rettungsgasse, wenn ihr drin steht.
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0: Die ganze Übersicht gibt es jetzt gerade nach dem Halbi. Spielen euch die beste Musik zum Durchheben im Stau oder zum Mitsingen unter der Dusche. Ganz aktuell Temper City, Self-Aware parat. Der Calvin Harris und der Regenbone Man nehmen wir mit in den Donnerstagmorgen. Und zum richtig guten Tag kommt Michael Jackson.
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4: Alles, was ihr wissen müsst, zum guten Tag Donnerstag, den 10. September, starten geht's jetzt um 6:30.
5: Ich bin der Nico Eichwald. Guten Morgen.
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5: Der Grenzübergang Rheinfelden zwischen Deutschland und der Schweiz ist gestern während rund 7 Stunden gesperrt gewesen. Sprengstoffspürhunde hatten bei einem Auto angeschlagen. 2 deutsche Fahrzeuginsassen wurden vorläufig festgenommen, so die Polizei. Gefährliche Stoffe fanden die Einsatzkräfte aber nicht. Der Grenzübergang wurde am Abend wieder freigegeben. Der Sonntagsblick erscheint nach fast 60 Jahren unter neuem Namen. Ab Anfang Januar erscheint jeden Samstag eine Wochenendausgabe mit dem Namen Blick fürs Wochenende. Man glaube an das Wochenende als einen der wertvollsten Medienmomente überhaupt, so der Ringier Verlag. Im Zusammenhang mit dem Ende des Sonntagsblicks soll es keine Entlassungen geben, hieß es weiter. Blick- und Sonntagsblick-Abonnenten erhalten den Blick fürs Wochenende laut Mitteilung automatisch und ohne Unterbruch. Spanien hat geheime Unterlagen freigegeben, die zeigen, dass der spanische Geheimdienst vor der Ankunft von Migranten auf der Nordafrika-Exklave Ceuta warnte. Demnach informierte er Ende Juli sowohl die Regierungsvertretung in Ceuta als auch die Polizeieinheit Guardia Civil über die Aufrufe in sozialen Netzwerken. Einen Tag später kamen nach Regierungsangaben bis zu 80.000 Migranten von Marokko nach Ceuta. Tausende halten sich weiterhin in der spanischen Exklave auf. Das US-Unternehmen Anthropic hat einen weiteren Hackerangriff seines KI-Modells Claude gemeldet. Der Zwischenfall ereignete sich im Januar, wie Anthropic schreibt. Die Betroffenen seien informiert worden. Es ist bereits der 4. Cybersicherheitsvorfall beim Unternehmen. Im Juli hatte das Unternehmen bekannt gegeben, dass seine Modelle bei Tests in die Systeme von 3 Firmen eingedrungen waren.
4: Wir bringen euch gut durch den Stau in der Region Aarau am 6:32 A1 Richtung Zürich. Zwischen Aarau West und Lenzburg müsst ihr im Moment anstehen wegen einem Unfall. Die linke Spur ist blockiert. Es geht hier im Moment 20 Minuten länger. Bitte unbedingt Rettungsgasse bilden. Region Solothurn, da müsst ihr abbremsen auf der A1 Richtung Bern zwischen Herkingen und Wangen an der Aare. Da geht es 10 Minuten länger über mehrere Abschnitte. Region Zürich, A1 Richtung St. Gallen von Dietikon bis zum Gubrist, 10 Minuten länger auf dem Westring Richtung Basel zwischen Urdorf Nord und dem Limmentaler Kreuz, genau das gleiche. Und die A1 Richtung Bern zwischen dem Rastplatz Balteschwil und dem Brütiseller Kreuz geht es 20 Minuten länger.
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4: Heute ist ein Bulli, nicht schlecht, muss man ausgehen. Aktuell 8 Grad zu Rupperswil. Den Tag durch gibt es einen Mix aus Sonne und Wolken. Es bleibt trocken und es gibt 20 Grad.
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4: So, und jetzt nimmt Alex Warren Platz auf der Rückbank, wenn er im Stau steht, oder steht zu euch ins Badzimmer. Das ist Fear.

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0: von Michael Jackson in der Argovia Morgenshow. Und ich freue mich sehr auf die wunderschöne aktuelle Ballade von der Austis, The Art of Letting Go, jetzt gerade hier in der Argovia Morgenshow. Wenn ihr im Stau das Lenzburgs Fenster aufmacht, dann kommt 9 Grad kühle Luft zu euch ins Auto. Es werden noch 20 Grad draus im Argoland. Am Nachmittag dann auch schön angenehm mit dem Sonnenwolkenmix. Ihr müsst eben anstehen in der Region Aarau an 1 Richtung Zürich, das wegen einem Unfall heute Morgen zwischen Aarau West und Lenzburg. Dort bitte immer noch an die Rettungsgasse denken, es geht aktuell eine Viertelstunde länger. In der Region Solothurn staut sich auf der A1 Richtung Bern zwischen Herkingen und Wangen an der Aare. Da kommen jetzt 10 Minuten oben drauf. Und in der Region Zürich der längste Stau auf dem Westring Richtung Basel, das zwischen Urdorf Nord und dem Limmataler Kreuz. Da plus eine Viertelstunde. Radio Argovia präsentiert der Robbie Williams im Hallenstadion. Gestern die erste Show gewesen und heute macht es gerade noch eine. Und Fans, die gestern waren, die sind also wirklich sehr happy.
1: Ich habe es so crazy gefunden und vor allem, ich bin ganz vorne gestanden und ich habe ihn ehrlich gesagt noch nie wirklich in echt angeschaut. Und ich habe jetzt einfach 2 Stunden Zeit gehabt, um ihn ein bisschen anzuschauen und das war Hammer.
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0: Alles ist bereit für eine Traumhochzeit in dem Griechenland. Aber dann postet die gute Vanessa eine Insta-Story und schreibt, dass sie ein bisschen verschnupft ist. Der Horror von jeder Brut. Habe ich gerade rasch auf Griechenland raus telefonieren für euch, wo gerade alles ein bisschen drunter und drüber geht, ein paar Tage vor dem Ja-Wort.
1: Also, schau, wir sind heute Morgen früh, also wirklich ganz früh aufgestanden und dann sind wir mit der Fähre auf Athen für mein Probeschminken. Und jetzt gehen wir eben zurück zu Salamina, wo mein Partner der Dimi ja war. Stress,
0: komplett
1: Stress.
0: Aber ich habe ja Panik, weil du eine Insta-Story postet hast, dass du am Kränkeln bist.
1: Ja, ich weiß. Ich habe jetzt Bori den Dimi in die Apotheke geschickt. Er hat Spray geholt, Tabletten und das Neozitran und dann alles. Nein, ich sag dir. Ich ballere mich jetzt da mit Medizin zu und du trinkst ja nur so zwei. Das geht auch. Das tötet alles ab.
0: Was musst du jetzt alles noch vorbereiten? Probeschminken, hast du gesagt?
1: Ja, jetzt Probeschminken. Jetzt heute am Nachmittag nehmen wir die Fähre und gehen auf Andros. Das ist dann die Insel, wo wir heiraten. Und sobald wir dann dort sind, muss ich meine Sachen sortieren. Und dann liege ich am Pool und dann will ich nichts von niemandem mehr hören. Weil dann sind wir fertig mit allem.
0: Und dann hoffentlich auch wieder topfit. Das ist die Argobio Morgen Show. Schön sind ihr da.

0: Und jetzt gerade zum Essen von der Nile Horn hier in der Argovia Morgenshow.
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0: Das ist euer Donnerstagmorgen, der 10. September. Es ist 7 Uhr.
6: Ich bin der Nico Eichwald. Guten Morgen.
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6: Beim Detailhändler Aldi Swiss klagen Mitarbeitende über zunehmenden Arbeitsdruck. In einzelnen Filialen seien teilweise nur noch 2 Mitarbeitende pro Schicht im Einsatz, berichten die Tamedia-Zeitungen. Laut aktuellen und ehemaligen Filialleitenden wurde der Personaleinsatz gegenüber dem Vorjahr reduziert. Aldi weist den Vorwurf zurück, die Arbeitsbelastung absichtlich erhöht zu haben. Schichten mit 2 Personen seien in der Branche üblich. Das Flugzeug des ukrainischen Präsidenten Volodymyr Zelensky ist auf dem Weg nach Oslo beinahe von einer Drohne getroffen worden. Dies hat der norwegische Ministerpräsident mitgeteilt. Zu dem Vorfall sei es gekommen, als Zelensky am frühen Dienstagabend von Moldau in die norwegische Hauptstadt reiste, um an den Trauerfeierlichkeiten des gestorbenen Königs Harald V. teilzunehmen. Die ukrainischen Behörden und Zelensky selbst äußerten sich bislang nicht zu dem Vorfall. Die Schweizer Medizintechnikindustrie ist in den letzten beiden Jahren weiter gewachsen. Nach Angaben von Branchenvertretern haben sich die Standortbedingungen aber spürbar verschlechtert. In den Jahren 2024 und 2025 ist der Umsatz der Branche um durchschnittlich 5,5% gewachsen. Dies zeigt eine Studie des Verbandes Swiss MedTech. Damit wachse die MedTech-Industrie etwa doppelt so schnell wie die Schweizer Gesamtwirtschaft.
0: Der Dow Jones New York schließt 0,8% im Minus, der Nasdaq schließt 0,3% im Minus und der Nikkei in Tokio steht im Moment 0,6% im Minus. Ein Euro kostet 94 Rappen, ein US-Dollar bekommen dafür 81 Rappen.
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0: Das Neueste von der Strasse für euch. Kurz nach dem 7. Es staut sich in der Region Aarau. Da eins Richtung Zürich zwischen Aarau-West und der Verzügung Birfels. Da haben wir eine Viertelstunde länger. In der Region Solothurn abbremsen auf der A1 Richtung Bern zwischen Herkingen und Wangladrare plus 10 Minuten. Und in der Region Zürich A1 Richtung St. Gallen von Spreitenbach bis zum Gubrist 10 Minuten länger. Das Gleiche auf dem Westring Richtung Basel zwischen Urdorf Süd und dem Limmentaler Kreuz. Und die A1 Richtung Bern, wo ihr auch 10 Minuten verliert zwischen dem Rastplatz Baltischwil und dem Brütiseller Kreuz. Gute und eine sichere Fahrt euch.
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0: Heute könnt ihr den Regenschirm daheim lassen, dafür vielleicht den Pulli jetzt noch anlegen, um aus dem Haus zu gehen. Es gibt am trockenen Donnerstag einen Mix aus Sonne und Wolken, dazu 20 Grad. Aktuell zum Mittag starten sind es um die 8 Grad.
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0: Wir wünschen euch einen guten Start in Donnerstag. Morgen zusammen.
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0: Mittlerweile hat sie es schon auf den Platz 3 geschafft im Argovia Countdown. Eine Newcomerin aus Hamburg, 28, Tiffany Harris, die ihr gerade gehört habt hier in der Argovia Morgenshow. Und sie ist dann nicht nur Sängerin, sondern auch Songwriterin. Das heisst, sie schreibt Songs für andere Künstler. Hat sie gemacht, unter anderem schon für Inda, die wir vom Argovia Fest kennen. Für alle Farben oder auch für die Leonie. Und Songs geschrieben hat sie auch für die sehr bekannte deutsche Band. Ja, das war schon ein riesen Ding für sie, hat sie uns im Interview gesagt.
1: Also klar, für Tokyo Hotel war es natürlich ein großes Highlight für mich. Ich war kein Tokyo Hotel Fan früher. Ich war einfach nicht so ein Boyband Fan. Alle meine Freunde haben aber mich voll geschrien. Jeder hat mich voll geschrien. Und aber das war natürlich cool. Es war so ein kleiner Full Circle Moment. Da meine Freunde haben ja auf dem Weg zur Schule damals irgendwie, wir hatten noch so einen Walkman mit CD und dann haben die mit Tokyo Hotel gesungen und ich habe mir das alles natürlich angehört und es war natürlich damals schon riesengroß und dann selbst halt für die zu schreiben, das war einfach für mich super, super cool.
0: Ja, und sie hat also noch große Träume?
1: Also ich würde ja gerne mal, und das sage ich immer, aber ich will so gerne mit Ed Sheeran mal einen Song schreiben. Also das wäre so, ich glaube, das wäre das Allergrößte für mich, einfach mal so, wie funktioniert sein Gehirn? Wie ist er in der Session? Und was ich auch so liebe daran ist, dass er Popmusik macht.
0: Popmusik. Geht's jetzt da in der Argovia Morgenshow. Das ist der Ed Sheeran Overpass Graffiti. Guten Morgen, Argovia Land.

0: Hoi, ich starte in Donnerstag, wo es 20 Grad geht im Argovilland. Dazu ein Mix aus Sonnen und Wolken am Nachmittag. Eine freundliche Sache bei maximal 20 Grad. Zum Mittag startet jetzt noch 9 Grad. Auf der Straße noch ganz schnell ein Update. Die drei wichtigsten Meldungen für euch. In der Region Aarau A1 Richtung Zürich. Zwischen Aarau West und der Verzeugung Bierfeld haben wir 10 Minuten länger. In der Region Solothurn A1 Richtung Bern, wo ihr abbremsen müsst. Zwischen Herkingen und Wangen an der Aare. Da ist Plus von einer Viertelstunde. Und in der Region Zürich der längste Stau aktuell auf der A1 Richtung St. Gallen. Von Spreitenbach bis zum Gubrist 10 Minuten länger. Und da ist doch tatsächlich einen auf die Knie gestern. Beim Robbie Williams Konzert im Hallenstadion. Und ja, ist blöd, wenn man genau dann am Handy rumdrückt.
1: Ja, ich habe fast den hohen Hochzeitsantrag verpasst. Ich meine, immer dann, wenn ich am Handy, wenn genau so lustiges Zeug passiert. Nein, wirklich. So, immer dann, so, wenn so die besten Szenen sind, ja, bin ich am Handy. Aber es war klar. Ja. Aber nein, also das sicher.
2: Ja. Und die letzten Lieder.
1: Und die letzten zwei Lieder.
0: Die waren wirklich gut.

0: Ariana Grande, 1970, guten Morgen. Ich könnte dir 3 Stunden beim Kreischen zuhören.
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2: 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Und hey, prompt.
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0: richtig gute Tag gekommen mit dem Soundtrack zum Leben.
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0: Der Teddy Swims, der singt euch am Donnerstag rein. Beim Schuhbinden helfen tut es Offenbach zusammen mit der Norma Jean Martini. Beide ein Schuh. Offenbach. Overdrive klingt ja fast gleich parat für euch und die Aura Dione auch mit dabei im Soundtrack zum Leben noch vor dem 8. zusammen mit ganz vielen anderen Hits.
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0: Das ist der Donnerstag, der 10. September. Wir haben es 7:30.
14: Ich bin der Nico Eichwald. Guten Morgen.
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14: Beim Detailhändler Aldi Suisse klagen Mitarbeitende über zunehmenden Arbeitsdruck. In einzelnen Filialen seien teilweise nur noch 2 Mitarbeitende pro Schicht im Einsatz, berichten die

0: Mediazeitungen. Laut aktuellen und ehemaligen Filialleitenden wurde der Personaleinsatz gegenüber dem Vorjahr reduziert. Aldi weist den Vorwurf zurück, die Arbeitsbelastung absichtlich erhöht zu haben. Schichten mit zwei Personen seien in der Branche üblich. Das Flugzeug des ukrainischen Präsidenten Volodymyr Zelensky ist auf dem Weg nach Oslo beinahe von einer Drohne getroffen worden. Dies hat der norwegische Ministerpräsident mitgeteilt. Zu dem Vorfall sei es gekommen, als Zelensky am frühen Dienstagabend von Moldau in die norwegische Hauptstadt reiste, um an den Trauerfeierlichkeiten des gestorbenen Königs Harald V. teilzunehmen. Die ukrainischen Behörden und Zelensky selbst äußerten sich bislang nicht zu dem Vorfall. Die Schweizer Medizintechnikindustrie ist in den letzten beiden Jahren weiter gewachsen. Nach Angaben von Branchenvertretern haben sich die Standortbedingungen aber spürbar verschlechtert. In den Jahren 2024 und 2025 ist der Umsatz der Branche um durchschnittlich 5,5% gewachsen. Dies zeigt eine Studie des Verbandes Swiss MedTech. Damit wachse die MedTech-Industrie etwa doppelt so schnell wie die Schweizer Gesamtwirtschaft.
1: Grüß euch ins Auto, da sind alle Staumeldungen, die ihr mindestens 10 Minuten verliert. In der Region Aarau anstehen auf der A1 Richtung Zürich. Zwischen Aarau Ost und der Verzeugung Bierfeld haben wir die 10 Minuten länger. In der Region Solothurn auf der A1 Richtung Bern Stau zwischen Herkingen und Wangen an der Aare, da plus eine Viertelstunde. In der Region Zürich heisst es abbremsen auf der A1 Richtung St. Gallen, Fussbreitenbach bis zum Gubrist 10 Minuten drauf rechnen. Auf dem Westring Richtung Basel zwischen Urdorf Süd und dem Limmataler Kreuz 10 Minuten. Und der A1 Richtung Bern zwischen dem Rastplatz Baltischwil und dem Brütiseller Kreuz ein Plus von einer Viertelstunde. Gute und eine sichere Fahrt euch.
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1: Sonne und Wolken wechseln sich heute ab. Es bleibt trocken im Argovieland und es gibt um die 20 Grad. Zum Mittag starten aktuell um die 9 Grad.
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1: So, wir gehen zusammen in die Spielstube. Argobilanz nach zwei Hits. Falsch ist richtig, unser Kultmorgen-Game 0848 120 120. 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

0: 22 vor 8. Guten Morgen.
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0: Heute Morgen gehen wir auf Obergüsgen zu der Rahel. Guten Morgen.
2: Guten Morgen, Matteo. Hallo.
0: Liebe Rahel, du kannst 100 Franken abstauben. Alles, was du musst dafür machen musst, ist 6 Fragen innerhalb von 20 Sekunden sind gemäss falsch beantwortet.
2: Das ist super. Das machen wir.
0: Hoffentlich. Toi, toi, toi. Und mach alles falsch.
2: Danke. Danke.
0: Der Hauptort vom Kanton Thurgau
2: ist Aarau.
0: Falsch, sagt man ein Adjektiv.
2: Rot.
0: Nein, rot ist doch ein Adjektiv.
2: Ah!
0: Ein Adjektiv ist ein Wort, das ein anderes Wort beschreibt. Und da gehört
2: ach,
0: Rot
2: ja.
0: Leider dazu.
2: Ja. Ach, Scheiße.
0: Ich hatte trotzdem ganz fest Freude gehabt, dass du Teil bist von der Show.
2: Ja, danke, du. So ist Leben.
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0: Mit der besten Musik geht's ab in einen richtigen Herbsttag. Am Morgen noch kühl, jetzt gerade 10 Grad aktuell. Zu wollen zum Mittag starten. 20 Grad werden noch draus und am Nachmittag gibt's dann einen freundlichen Mix aus Sonne und Wolken bei 20 Grad. Und der Donnerstag, das ist auch der Morgen nach der ersten grossen Robbie-Show im Hallestadion. Und heute macht es dann gerade noch einmal und das sei ja so noch etwas gewesen.
1: Ja, er hat viel von sich selbst erzählt. Also, dass es ihm der Schweiz gefällt und so. Und die alten Hits hat er alle gespielt. Mega.
0: Wunderbar, so sollte es sein. Das ist der Gouvio Morgenshow mit den drei wichtigsten Meldungen von unterwegs. Regionalrau hier auf der A1 Richtung B. Zürich abbremsen zwischen Aarau West und Lenzburg plus 10 Minuten. Region Solothurn, da haben wir 10 Minuten länger auf der A1 Richtung Bern zwischen Herkingen und Wangen an der Aare. Und in der Region Zürich der längste Stau im Moment auf der A1 Richtung St. Gallen von Spreitenbach bis zum Gubrist 10 Minuten länger.

0: Argo Bilanz, machen Sie so wie Claudia.
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0: Argovia Hörerin Claudia von Schins nach Bad, die hat letztes Jahr kreischen. Weil wir ihren Wunschbetrag über 865 Franken übernommen haben. 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

0: Guten Morgen mit dem Kamerad. Und er macht Platz für Shakira und den Burner Boy mit Tai Tai.
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0: Das ist der Donnerstag, der 10. September. Guten Morgen miteinander. Es ist 8 Uhr.
13: Ich bin der Nico Eichwald. Guten Morgen.
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13: Eine Mehrheit der Schweizer Stimmbevölkerung zweifelt an der Handlungsfähigkeit der Politik des Landes. Dies zeigt eine repräsentative Umfrage, wie die Schweizerische Gemeinnützige Gesellschaft mitteilt. Gleichzeitig spricht sich die Bevölkerung für eine engere internationale Zusammenarbeit und für mehr staatliche Investitionen aus. Weniger als ein Drittel der Befragten hält die Schweizer Politik für fähig, in angemessenem Tempo auf globale Krisen zu reagieren. Im Inland sehen die Befragten die größten Herausforderungen bei den Gesundheitskosten, der Zuwanderung und den Wohnkosten. Der frühere SP-Nationalrat Pierre-Alain Friede hat den Verantwortlichen im VBS bewusste Falschaussagen beim F-35-Kauf vorgeworfen. Er sei überzeugt, dass damit die Beschaffung des Kampfjets hätte durchgesetzt werden sollen, schreiben die Tamedia-Zeitungen. Zudem vermutete er, dass eine kleine Gruppe bei Arma Swiss die Beurteilungskriterien gezielt auf einen Sieg der F-35 ausgerichtet habe. Eindeutige Beweise dafür habe er allerdings nicht. Er fordere nun eine Parlamentarische Untersuchungskommission zur Beschaffung. Das Flugzeug des ukrainischen Präsidenten Volodymyr Zelensky ist auf dem Weg nach Oslo beinahe von einer Drohne getroffen worden. Dies hat der norwegische Ministerpräsident mitgeteilt. Zelensky ist am frühen Dienstagabend für die Trauerfeierlichkeiten des gestorbenen Königs Harald V. nach Norwegen gereist.
0: Der Dow Jones zu New York schließt 0,8% im Minus, der Nasdaq schließt 0,3% im Minus und der Nikkei in Tokio 0,6% im Minus. Der Wiesen noch, ein Euro gibt es für 94 Rappen, ein US-Dollar bekommen wir dafür 81 Rappen.
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0: Die Übersicht von unterwegs für euch kurz nach dem 8. Das sind alle Staus, die ihr mindestens 10 Minuten verliert. Region Solothurn, A1 Richtung Bern, zwischen Wangen an der Aare und Kriegstetten plus eine Viertelstunde. Region Zürich, A1 Richtung St. Gallen, Fussbreitenbach bis zum Gubrist für 10 Minuten plus und dann nochmal weiter Richtung St. Gallen vom Raschplatz Büsisee bis Zürich-Ost nochmal ein Plus von 10 Minuten. Der Westring Richtung Basel zwischen Urdorf Süd und dem Limmataler Kreuz, da ein Plus von 10 Minuten und in der Gegenrichtung Richtung Chur auch 10 Minuten länger zwischen Urdorf Nord und Zürich West. Die ganze Übersicht für euch immer in der Radio Argovia App.
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0: Heute könnt ihr den Regenschirm daheim los, gibt einen trockenen Donnerstag, einen Mix aus Sonne und Wolken und dazu 20 Grad. Aktuell noch kühl zum Mittag starten, 12 Linzwil sind es 8 Grad.
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0: Schon seit 2 Monaten euren Platz 1 vom Argovia Countdown und jetzt zum Mittag starten. Das ist Shakira.

0: Kills Me. Der Ray Garvey gibt sein leeres, austrunkenes Kaffeetassel und natürlich abgewaschen weiter an Kings of Leon hier im Soundtrack zum Leben. Das ist der Gubi Morgenshow und nächste Woche, da tönt es wieder so bei uns.
1: Danke vielmals, das ist so geil.
2: Danke vielmals, mega cool, hey, wow. Mega, mega, danke.
3: Hey, das ist so cool, danke vielmals.
4: Wir haben mega Freude gehabt, wir sind fast nicht mehr zu beruhigt.
0: 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Nächste Woche geht es dann los.

0: Darko, wir haben morgen schon zusammen. Wenn ihr schon geheiratet habt, könnt ihr jetzt wahrscheinlich mitfühlen. Alles war nämlich parat für eine Traumhochzeit zu Griechenland. Es ist immer noch parat. Aber dann postet die gute Vanessa eine Insta-Story und schreibt, dass sie ein bisschen verschnupft ist. Der Horror von jeder Braut. Habe ich rasch auf Griechenland raus telefoniert, wo alles ein bisschen drunter und drüber geht, ein paar Tage vor dem Ja-Wort.
1: Also, look. Wir sind heute Morgen früh, also wirklich ganz früh aufgestanden und dann sind wir mit der Fähre auf Athen für mein Probeschminken. Und jetzt gehen wir eben zurück zu Salamina, wo mein Partner der Dimio war. Mhm. Stress, komplett Stress.
0: Aber ich habe ja Panik, weil du eine Insta-Story postet hast, dass du am Kränkeln bist.
1: Ja, ich weiß. Ich habe jetzt vorhin den Dimio in die Apotheke geschickt. Er hat Spray geholt, Tabletten und das Neozitran und dann alles. Nein, ich sage dir. Ich ballere mich jetzt da mit Medizin zu und du trinkst ihn aus und zwei. Das geht auch. Das tötet alles ab.
0: Was musst du jetzt alles noch vorbereiten? Probeschminken hast du gesagt?
1: Ja, jetzt Probeschminken. Jetzt heute am Nachmittag nehmen wir die Fähre und gehen auf Andros. Das ist dann die Insel, wo wir heiraten. Und sobald wir dann dort sind, muss ich meine Sachen sortieren. Und dann liege ich am Pool und dann wollte ich nichts und niemand mehr hören. Weil dann sind wir fertig mit allem.

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0: Wir hier sind jetzt nicht happy. Vielleicht hilft auch, dass die Sonne scheint heute den ganzen Tag eigentlich. Sie wechselt sich immer wieder ab mit den Wolken, aber doch den ganzen Tag um die Sonne im Arguiland bei maximal 20 Grad. Noch schnell das Wichtigste von der Strasse für euch in der Region Solothurn. Hier ein dicker Stau auf der A1 Richtung Bern. Wir bringen euch gut durch zwischen Wangen ad Rare und Kriegstätten. Im Moment eine halbe Stunde, die ihr länger habt. Und in der Region Zürich die A1 und der Westring rund um den Gubrist, die ihr von allen Seiten her gut 10 Minuten länger habt. Radio Argovia präsentiert der Robbie Williams im Hallenstadion. Gestern die erste Show gsi, heute macht es gerade nochmal. Und die Fans, die gestern gsi sind, die sind also happy.
1: Ich fand es so crazy gefunden und vor allem, ich bin ganz vorne gestanden und ich habe ihn ehrlich gesagt noch nie wirklich in echt angeschaut. Und ich habe jetzt einfach 2 Stunden Zeit gehabt, um ihn ein bisschen anzuschauen und das war Hammer.
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0: Harry Styles, da schicken wir in Pause. Bitte ausstempeln. Und einstempeln tut jetzt der Solaroy.
1: Guten Morgen zusammen.
0: Sehr sympathischer Typ aus Solothurn, macht Hammermusik unbestritten, aber er ist mir halt gleich ein bisschen suspekt, weil er hat Kaffee nicht gern.
1: Ich habe noch nie ein ganzes Kaffee in meinem Leben getrunken. Eigentlich starte ich mit Wasser. Wasser und gemütlich, nicht gerade aus dem Bett raus, sondern einfach aufstehen, gemütlich aufwachen.
0: Ich bräuchte auch keinen Kaffee, um gemütlich in den Tag zu starten. Aber hey, wir sparen uns jetzt alle einen Kaffee hier im Soundtrack zum Leben. Das ist Collins, der Solaroy in der Arguvia Morgen Show.

0: Das Soundtrack, um die ersten Mails zu beantworten.
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0: Halb Gitarre, halb Mensch. Der Remo vorher parat, diese Woche 24 geworden. Shawn Mendes und Camila Cabello kommen damit in den Donnerstagmorgen und der Kult-Hit von der Madonna darf nicht fehlen.
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0: Wir wünschen euch einen guten Start in den Donnerstag, das ist der 10. September. Wir haben es 8:30.
13: Ich bin der Nico Eichwald. Guten Morgen.
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13: Eine Mehrheit der Schweizer Stimmbevölkerung zweifelt an der Handlungsfähigkeit der Politik des Landes. Dies zeigt eine repräsentative Umfrage, wie die Schweizerische Gemeinnützige Gesellschaft mitteilt. Gleichzeitig spricht sich die Bevölkerung für eine engere internationale Zusammenarbeit und für mehr staatliche Investitionen aus. Weniger als ein Drittel der Befragten hält die Schweizer Politik für fähig, in angemessenem Tempo auf globale Krisen zu reagieren. Im Inland sehen die Befragten die größten Herausforderungen bei den Gesundheitskosten, der Zuwanderung und den Wohnkosten. Der frühere SP-Nationalrat Pierre-Alain Friede hat den Verantwortlichen im VBS bewusste Falschaussagen beim F-35-Kauf vorgeworfen. Er sei überzeugt, dass damit die Beschaffung des Kampfjets hätte durchgesetzt werden sollen, schreiben die Tamedia-Zeitungen. Zudem

0: vermutete er, dass eine kleine Gruppe bei Arma Swiss die Beurteilungskriterien gezielt auf einen Sieg der F-35 ausgerichtet habe. Eindeutige Beweise dafür habe er allerdings nicht. Er fordere nun eine parlamentarische Untersuchungskommission zur Beschaffung. Dutzende Menschen werden auf den Philippinen vermisst, nachdem auf einer Fähre ein Feuer ausgebrochen ist. Mindestens 5 Menschen sind gestorben, 87 Personen würden noch vermisst, meldet die philippinische Küstenwache. 42 Personen seien gerettet worden. Das Feuer brach gemäß den Angaben der Küstenwache 2,2 Kilometer vor der Küste aus.
1: Das Neueste von der Straße für euch kurz nach 8:30 Uhr. Region Solothurn, da bringen wir euch gut durch den Stau auf der A1 Richtung Bern. Zwischen Wangen an der Aare und Kriegstätte geht es eine halbe Stunde länger. Region Zürich, hinten anstehen auf der A1 Richtung St. Gallen, von Dietika bis zum Gubrist 10 Minuten plus. Auf dem Westring Richtung Basel, zwischen Urdorf Nord und dem Limmataler Kreuz 10 Minuten länger. Und das gleiche auch in der Gegenrichtung Richtung Chur, zwischen Urdorf Nord und Zürich West.
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1: Sonne und Wolken wechseln sich heute ab, es bleibt trocken und gibt 20 Grad im Argovilland. Aktuell zum aus dem Haus geht es Bütiken 11 Grad.
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0: Hoi, magst du dich noch erinnern?
2: 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Ja.
0: Jetzt, wir machen es ja wieder, wir zahlen ja wieder Rechnungen ab nächste Woche.
2: Ah, geil.
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2: Wieso? 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
2: Nein, nie. 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
0: also,
2: so. 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

0: Mit der Madonna geht es ab in den Donnerstag, wo es am Nachmittag 20 Grad gibt. Im Argo-Bilanz dazu ein freundlicher Mix aus Sonne und Wolken. Noch schnell das Wichtigste von der Strasse für euch hier in der Argovia-Morgenshow, Region Solothurn. Da hat es Stau um 15:45 auf der A1 Richtung Bern zwischen Wangen an der Aare und Kriegstätten. Im Moment geht es da eine halbe Stunde länger. Und dann nur noch die Region Zürich rund um den Gubrist, die üblichen Stellen wie jeden Morgen, wo ihr auf Bremse müsst, geht es da gut 10 Minuten länger. Ganz viele Highlights hat es gestern und dann ist tatsächlich noch einer auf die Knie. Beim Robbie Williams Konzert gestern im Hallenstadion, das erste von zwei. Und es ist noch blöd, wenn man genau dann am Handy umdrückt.
1: Ja, ich habe fast den hohen Hochzeitsantrag verpasst. Ich meine, immer dann, wenn ich am Handy, wenn genau so lustiges Zeug passiert. Nein, wirklich. So, immer dann, so, wenn so die besten Szenen sind, ja. Bin ich am Handy, aber es war klar. Ja. Aber nein, also das sicher.
2: Ja, und die letzten Lieder.
1: Und die letzten zwei Lieder.
0: Die waren wirklich gut.

0: Mittlerweile hat sie es schon auf Platz 3 geschafft im Argovia Countdown. Newcomerin aus Hamburg, 28, Tiffany Harris. Newcomerin aber nur am Mikrofon, weil sie ist nicht nur Sängerin, sondern auch Songwriterin. Das heisst, sie schreibt Songs für andere Künstler. Hat sie gemacht, unter anderem schon für ganz grosse Namen, zum Beispiel Inda, den ihr vom Argovia Fest kennt. Für den DJ Alle Farben oder auch für die Leonie. Und auch für die sehr bekannte deutsche Band. Und das war also schon ein ganz grosses Ding für sie gewesen, hat sie uns im Interview gesagt.
1: Also klar, für Tokyo Hotel war es natürlich ein großes Highlight für mich. Ich war kein Tokyo Hotel Fan früher. Ich war einfach nicht so ein Boyband Fan. Alle meine Freunde haben aber mich voll geschrien. Jeder hat mich voll geschrien. Aber das war natürlich cool. Es war so ein kleiner Full Circle Moment. Da meine Freunde haben ja auf dem Weg zur Schule damals irgendwie, wir hatten noch so einen Walkman mit CD und dann haben die im Tokyo Hotel gesungen und ich habe mir das alles natürlich angehört und es war natürlich damals schon riesengroß und dann selbst halt für die zu schreiben, das war einfach für mich super, super cool.
0: Und sie hat also noch große Träume.
1: Also ich würde ja gerne mal, und das sage ich immer, aber ich will so gerne mit Ed Sheeran mal einen Song schreiben. Also das wäre so, ich glaube, das wäre das Allergrößte für mich, einfach mal so, wie funktioniert sein Gehirn? Wie ist er in der Session? Und was ich auch so liebe daran ist, dass er Popmusik macht.
0: Pop? Wie fest willst du Pop betonen? Tiffany Harris sagt, ja, dann machen wir doch ein bisschen Popmusik in der Argovia Morgenshow. Der Ed Sheeran.

0: jetzt schnell zeigt, was sie kann. Christina Aguilera und jetzt geht's Leonie und Callum Scott mit Stay.
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0: Ich wünsche euch einen guten Start in den Donnerstag. Das ist der 10. September. Es ist 9 Uhr.
12: Ich bin der Nico Eichwald. Guten Morgen.
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14: Eine Mehrheit der Schweizer Stimmbevölkerung zweifelt an der Handlungsfähigkeit der Politik des Landes. Dies zeigt eine repräsentative Umfrage, wie die Schweizerische Gemeinnützige Gesellschaft mitteilt. Gleichzeitig spricht sich die Bevölkerung für eine engere internationale Zusammenarbeit und für mehr staatliche Investitionen aus. Weniger als ein Drittel der Befragten hält die Schweizer Politik für fähig, in angemessenem Tempo auf globale Krisen zu reagieren. Im Inland sehen die Befragten die größten Herausforderungen bei den Gesundheitskosten, der Zuwanderung und den Wohnkosten. Der frühere SP-Nationalrat Pierre-Alain Friede hat den Verantwortlichen im VBS bewusste Falschaussagen beim F-35-Kauf vorgeworfen. Er sei überzeugt, dass damit die Beschaffung des Kampfjets hätte durchgesetzt werden sollen, schreiben die Tamedia-Zeitungen. Zudem vermutete er, dass eine kleine Gruppe bei Arma Swiss die Beurteilungskriterien gezielt auf einen Sieg der F-35 ausgerichtet habe. Eindeutige Beweise dafür habe er allerdings nicht. Er fordere nun eine Parlamentarische Untersuchungskommission zur Beschaffung. Dutzende Menschen werden auf den Philippinen vermisst, nachdem auf einer Fähre ein Feuer ausgebrochen ist. Mindestens 5 Menschen sind gestorben, 87 Personen würden noch vermisst, meldet die philippinische Küstenwache. 42 Personen seien gerettet worden. Das Feuer brach gemäß den Angaben der Küstenwache 2,2 Kilometer vor der Küste aus.
0: Der Nikkei in Tokio schließt 0,6% im Minus. Ein Euro kostet 94 Rappen, ein US-Dollar 81 Rappen.
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0: Am 2 ab 9 Uhr braucht ihr Geduld in der Region Solothurn. Wir bringen euch gut durch den Stau auf der A1 Richtung Bern. Zwischen Niederbipp und Kriegstätten geht es eine halbe Stunde länger. Zwei Meldungen aus der Region Zürich, A1 Richtung St. Gallen, von Dietika bis zum Gubrist 10 Minuten plus und auf dem Westring Richtung Basel zwischen Urdorf Nord und dem Limmentaler Kreuz verlieren drei Momente Viertelstunde.
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0: Heute ist der Regenschirm ein Staubfänger. Es gibt einen trockenen Donnerstag, einen Mix aus Sonne und Wolken und dazu 20 Grad.
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0: In der Aare sind es 20 Grad, der Reuss ist 21, die Limmat und der Rhein 22 Grad und der Hallwiler See ist 21 Grad.
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0: Guten Morgen, Argovialand.

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1: Heute Morgen gehen wir auf Obergüsge zu der Rahel. Guten Morgen.
2: Guten Morgen, Matteo. Hallo.
1: Liebe Rahel, du kannst 100 Franken abstauben. Alles, was du musst dafür machen musst, ist 6 Fragen innerhalb von 20 Sekunden sind gemäss falsch beantwortet.
2: Das ist super. Das machen wir.
1: Hoffentlich. Toi, toi, toi. Und mach alles falsch.
2: Danke. Danke.
1: Der Hauptort vom Kanton Thurgau.
2: Ist Aarau.
1: Falsch, sag mir ein Adjektiv.
2: Rot.
1: Nein, rot ist doch ein Adjektiv.
2: Ah.
1: Ein Adjektiv ist ein Wort, das ein anderes Wort beschreibt. Und da gehört
2: ach,
1: Rot
2: ja.
1: Leider dazu.
2: Ja. Ach, Scheiße.
1: Ich hatte trotzdem ganz fest Freude gehabt, dass du Teil bist von der Show.
2: Ja, danke, du. So ist Leben.
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0: gibt gerade Flashbacks als Argovia-Fest. Der Ray Dalton haben gerade gehört.
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0: One Republic sind schon parat für euch. Aktueller Hit vor dem 10. Need Your Love. Ganz einen schönen auch von der Loi, Am I Enough. Und Power zum Schaffen gibt's vom Pitbull.
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0: Eine Tür von der Capo Argo ist so einiges los. Unter anderem sind auch digitale Ermittlende vor Ort. Franzi, was kann sich die Bevölkerung unter der Arbeit vor digitaler Forensik vorstellen?
1: Wir sichern und analysieren digitale Spuren. Das können Daten aus Handys, Computer oder Tablet sein. Ähnlich wie die klassische Kriminaltechnik durch Fingerabdrücke sichern, sichern wir digitale Spuren.
0: Welche Rolle spielen digitale Spuren im heutigen Polizeialltag?
1: Sie spielen bei sehr vielen Ermittlungen eine grosse Rolle. Ein Beibruch, Betrug oder Vermisstensuche. Oft liefern das Handy oder der Computer den entscheidenden Hinweis.
0: Was fasziniert dich an der Arbeit bei der digitalen Forensik? Nochmals Franzi.
1: Mich begeistert die Kombination aus Technik und Ermittlungsarbeit. Kein Fall ist wie der andere und unsere Arbeit kann einen wichtigen Beitrag dazu leisten, Straftaten aufzuklären oder Menschen zu schützen.
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Pitbull und Nio. Mit dem Soundtrack zum Leben geht's ab durch den Donnerstag. Schön sind ihr da. Swiftie Alarm. Sie kommt jetzt gerade, die liebe Taylor, mit ihrem aktuellen schönen Hit I Know It, I Know You. Zuerst aber der Damiano David. Next Summer. 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
6: Kommen gut durch den Donnerstag Argovialand. Jetzt ist es 10 Uhr.
7: Ich bin der Nico Eichwald.
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7: Haushalte mit tiefen Einkommen stehen in der Schweiz finanziell zunehmend unter Druck. Das zeigt eine repräsentative Befragung des Vergleichsdienstes Comparis. 4 von 10 Haushalten mit einem Bruttoeinkommen von höchstens 4.000 Franken geht es nach eigener Einschätzung schlechter als vor einem Jahr. Besonders belasten die Krankenkassenprämien. Fast die Hälfte dieser Haushalte hat zumindest zeitweise Mühe, sie zu bezahlen. Comparis fordert deshalb unter anderem berechtigten Personen, die Prämienverbilligung automatisch auszuzahlen. US-Präsident Donald Trump will die erwachsene Bevölkerung bei einem Wahlsieg mit $5.000 belohnen. Trump zufolge soll die Belohnung fließen, falls die Republikaner bei den Wahlen ihre Mehrheit in beiden Kammern des Kongresses halten können. Der Vorschlag würde mehr als 1 Billion US-Dollar kosten. Das ist etwa so viel wie der gesamte Verteidigungshaushalt der USA. Am 3. November wird in den USA etwa ein Drittel der Sitze im Senat sowie das gesamte Repräsentantenhaus neu gewählt. Die Einstellung des Sonntagsblicks durch den Ringier-Verlag hat Konsequenzen für Hunderte von Zustellenden. Bei der Posttochter Presto sollen über 60 Stellen abgebaut und bei fast 500 Angestellten die Pensen reduziert werden, teilt die Gewerkschaft Syndicom mit. Die Gewerkschaft kritisierte den Entscheid des Medienhauses scharf. Ringier trage auch Verantwortung für die rund 1.850 Zustellenden von Presto, welche die Sonntagspresse verteilen. Das Unternehmen könne die sozialen Folgen nicht einfach abschieben, hieß es weiter. Es staut wegen einem Unfall auf der A1 Zürich Richtung Bern zwischen Niederbipp und Kriegsstätte. Der braucht im Moment etwa 40 Minuten länger. Der rechte Fahrstreifen ist blockiert. Schaut, dass ihr einen Rettungsgass bilden könnt. Dann stockt es auf der A1 Bern Richtung St. Gallen zwischen Dietig und dem Gubristunnel. Genauso zwischen dem Rastplatz Büsisee und Zürich Ost. Weiter auf der A3 Westring Zürich Basel Richtung Chur zwischen Birmensdorf und Zürich West. Und auf der A3 Chur Richtung Basel zwischen Dudorf Nord und dem Limmataler Kreuz. Gute Fahrt.
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6: Sonne und Wolken teilen sich heute den Platz am Himmel bei angenehmen 20 Grad. Morgen Freitag machen wir Copy-Paste, genau das gleiche Wetter, auch ein Mix aus Sonne und Wolken. Aber 2 Grad wärmer, morgen gibt es maximal 22 Grad.
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6: Schön sind ihr da, wünsche einen guten Donnerstag.
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0: Mit der besten Musik geht's ab durch den Donnerstag. 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
3: Wünschen euch einen guten Donnerstag, Arguvialand. Jetzt ist es 11.
4: Ich bin der Nico Eichwald.
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6: Der Schweizerische Gewerkschaftsbund SGB fordert für nächstes Jahr für alle eine Lohnerhöhung von 2,5%. Die Löhne seien im letzten Jahrzehnt kaum gestiegen, dies trotz großen Wirtschaftswachstums. Davon müssten nun auch die Arbeitnehmer profitieren, sagt Pierre-Yves Meillard, Präsident des SGB.
7: Das ist möglich, weil wir sehen, dass eigentlich die Aktivität gut ist, die Margen der Unternehmen auch gut ist. Auch wenn man immer sagt, dass es eine Krise kommt, also bis jetzt ist diese Krise nicht da und es braucht wirklich, dass dieses Produktivitätswachstum auch mit den Arbeitnehmenden verteilt wird.
6: Insbesondere immer höheren Krankenkassenprämien würden die Schweizerinnen und Schweizer belasten, sagt Meillard. Im Kanton Aargau stehen immer weniger Wohnungen leer. Anfang Juni registrierte Statistik Aargau knapp 3.700 Leerwohnungen. Das ist ein Minus von 10% gegenüber dem Vorjahr. Seit nun mehr als 6 Jahren geht die Zahl der Leerwohnungen im Aargau zurück. Den höchsten Anteil Leerwohnungen weist der Bezirk Kulm auf, den tiefsten der Bezirk Muri. Haushalte mit tiefen Einkommen stehen in der Schweiz finanziell zunehmend unter Druck. Das zeigt eine repräsentative Befragung des Vergleichsdienstes Comparis. 4 von 10 Haushalten mit einem Bruttoeinkommen von höchstens 4.000 Franken geht es nach eigener Einschätzung schlechter als vor einem Jahr. Besonders belasten die Krankenkassenprämien. Fast die Hälfte dieser Haushalte hat zumindest zeitweise Mühe, sie zu bezahlen. Comparis fordert deshalb unter anderem berechtigten Personen, die Prämienverbilligung automatisch auszuzahlen. Es stockt auf der A3 Chur Richtung Basel zwischen Dudorf Nord und dem Limmataler Kreuz. Dann staut es auf der A1 Zürich Richtung Bern zwischen Önsing und Wangadaren. Das wegen einem Unfall, die brauchen etwa eine halbe Stunde länger. Dann staut es weiter auf der A1 Bern Richtung St. Gallen zwischen Tietik und dem Gubrisch-Tunnel. Und noch Blick zum Gotthard. Dort staut es einen Kilometer ab Wasser, brauchen etwa 10 Minuten mehr. Gute Fahrt.
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3: Sonne und Wolken teilen sich heute den Platz am Himmel bei angenehmen 20 Grad. Morgen Freitag machen wir Copy-Paste, genau das gleiche Wetter, auch ein Mix aus Sonne und Wolken. Aber 2 Grad wärmer, morgen gibt es maximal 22 Grad.
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3: Hallo miteinander, schön sind wir da.
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0: Topic A7S hier im Soundtrack zum Leben. Schön sind wir da. Swiftie Alarm. Sie kommt jetzt gerade die gute Taylor und zwar noch vor dem Halbi mit Elizabeth Taylor. Zuerst machen wir aber einen kleinen Abstecher.
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5: Es ist der 10. September 1984. Der Billy Idol schafft es zum ersten Mal mit einer Single in die Schweizer Singlecharts mit Eyes Without a Face. «Eyes without a face», «Augen ohne Gesicht». Dass man bei diesem Songtitel zwangsläufig an einen Horrorfilm denkt, ist tatsächlich kein Zufall, weil der Songtitel stammt tatsächlich aus einem französischen Horrorfilm aus den 60er, «Les yeux sans visage». Im Mittelpunkt des Films steht ein französischer Chirurg, der das entstellte Gesicht von seiner Tochter nach einem Autounfall mit Hilfe von Hauttransplantationen wieder herstellen will. Damit er zur Haut kommt, fängt er an morden. Der französische Titel ist auch im Song zu hören, gesungen von der damaligen Freundin von Billy Idol, von der Patti Lister. Sie ist auch die Frau, die im Videoclip zu sehen ist. In seiner Heimat England ist Billy Idol zu dieser Zeit schon sehr erfolgreich, aber mit «Eyes Without a Face» ist ihm zum ersten Mal auch der Sprung in die Schweizer Singlecharts gelungen.

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Tja, wer braucht noch ein bisschen Energie, bis es dann endlich zu Mittag gibt? Kein Energy Drink, keine Kaffeemaschine in der Nähe. Keine Probleme. Britney Spears kommt jetzt gerade mit Baby One More Time. Zuerst aber Dua Lipa und der Pierre de Marche.

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7: Ich bin der Nico Eichwald.
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9: Der Schweizerische Gewerkschaftsbund SGB fordert für nächstes Jahr für alle eine Lohnerhöhung von 2,5%. Die Löhne seien im letzten Jahrzehnt kaum gestiegen, dies trotz großen Wirtschaftswachstums. Die Teuerung sei zwar mit deutlich unter einem Prozent relativ tief, das bringe aber zu wenig, sagt Pierre-Yves Meillard, Präsident des SGB.
10: Die Teuerung ist nicht mit den Krankenkassenprämienerhöhungen kalkuliert. Das sind Fixkosten, die die Familien bezahlen müssen und sie haben kein anderes Mittel, als das mit dem Lohn zu zahlen. Und darum braucht es ein wenig mehr als die Teuerung.
9: Die Löhne hätten insbesondere während Corona stagniert. Deshalb bestehe großer Nachholbedarf, sagt Meyer. Im Kanton Aargau stehen immer weniger Wohnungen leer. Anfang Juni registrierte Statistik Aargau knapp 3.700 Leerwohnungen. Das ist ein Minus von 10% gegenüber dem Vorjahr. Seit nun mehr als 6 Jahren geht die Zahl der Leerwohnungen im Aargau zurück. Den höchsten Anteil Leerwohnungen weist der Bezirk Kulm auf, den tiefsten der Bezirk Muri. Der Bundesrat unterstützt die Abschaffung des Zivilstandes geschieden. Der Zivilstand soll dazu dienen, die gegenwärtige rechtliche Situation einer Person darzustellen, nicht ihre Lebensgeschichte, heißt es im Vorstoß aus der FDP-Fraktion. Dazu komme, dass der Zivilstand geschieden noch Jahre nach der Scheidung bestehe. Der Bundesrat ist laut seiner Stellungnahme bereit, den Vorstoß umzusetzen. Nun entscheidet das Parlament.
11: Aktuell stocken es auf der A1 Zürich Richtung Bern zwischen Herking und Önsingen, dann auf der A3 Chur Richtung Basel zwischen Durdorf Nord und dem Limmataler Kreuz und dann haben wir Stau auf der A1 Bern Richtung St. Gallen zwischen dem Limmataler Kreuz und dem Kubristunnel und noch einen Blick auf den Gotthardtunnel. Ab Quinto 2 km Stau und Zeitverlust von etwa 20 Minuten und ab Wasser sind es 3 km Stau und eine Wartezeit von einer halben Stunde.
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6: Wenn das der Vorgeschmack auf den Herbst ist, dann nehmen wir den so, oder? 20 Grad heute Nachmittag im Argovialand. Das mit viel Sonne und auch die nächsten Tage, die sehen gut aus hier bei uns, mit guten 20 Grad jeweils.
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Gruß in euch, Donnerstagmittag. Das ist Radio Argovia mit ganz vielen Hits, die wir euch hier servieren. Jetzt gerade der neue von Nico Santos von Hertha. Habe ich euch The Weeknd parat? Ja, wir gehen Schritt für Schritt Richtung Donnerstagnachmittag. Schön hören wir den Soundtrack zum Leben dazu.

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13: Ich bin der Nico Eichwald.
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15: Im Kanton Aargau stehen immer weniger Wohnungen leer. Anfang Juni registrierte Statistik Aargau knapp 3.700 Leerwohnungen. Das ist ein Minus von 10% gegenüber dem Vorjahr. Seit nun mehr als 6 Jahren geht die Zahl der Leerwohnungen im Aargau zurück. Den höchsten Anteil Leerwohnungen weist der Bezirk Kulm auf, den tiefsten der Bezirk Muri. Der Bundesrat unterstützt die Abschaffung des Zivilstandes geschieden. Der Zivilstand soll dazu dienen, die gegenwärtige rechtliche Situation einer Person darzustellen, nicht ihre Lebensgeschichte, heißt es im Vorstoß aus der FDP-Fraktion. Dazu komme, dass der Zivilstand geschieden noch Jahre nach der Scheidung bestehe. Der Bundesrat ist laut seiner Stellungnahme bereit, den Vorstoß umzusetzen. Nun entscheidet das Parlament. US-Präsident Donald Trump will die erwachsene Bevölkerung bei einem Wahlsieg mit $5.000 belohnen. Trump zufolge soll die Belohnung fließen, falls die Republikaner bei den Wahlen ihre Mehrheit in beiden Kammern des Kongresses halten können. Der Vorschlag würde mehr als 1 Billion US-Dollar kosten. Das ist etwa so viel wie der gesamte Verteidigungshaushalt der USA. Am 3. November wird in den USA etwa ein Drittel der Sitze im Senat sowie das gesamte Repräsentantenhaus neu gewählt.
16: Es stockt auf der A3 Chur Richtung Basel zwischen Durdorf Nord und dem Limmataler Kreuz. Dann staut es auf der A1 Bern Richtung St. Gallen zwischen dem Limmataler Kreuz und dem Gubrisch-Tunnel. Dann am Blick zum Gotthardtunnel, dort staut sie beide Richtungen 3 km, brauchen etwa eine halbe Stunde länger.
17: Der Donnerstag macht absolut Freude aus Wettersicht. Wir haben viel Sonne im Argovialand und doch immerhin auch 20 Grad jetzt am Nachmittag. Das passt soweit in die Jahreszeit. Und schön, da geht es auch weiter. Die nächsten Tage mit weiterhin gutem Wetter und etwas über 20 Grad.
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1: Ich bin der Urs Hofstetter. Der Onlinehändler Galaxus hat seine Lagerkapazitäten ausgebaut. Wegen immer mehr Bestellungen hat Migros-Tochter Anfang September in Bülach im Kanton Zürich ein neues Logistiklager mit einer Fläche von gut einem Tschuti-Platz in Betrieb genommen. Dort arbeiten im Moment etwa 30 Personen. Bis Anfang nächstes Jahr sollen es 150 sein, so Galaxus. Das Zentrallager zu Wolle ist übrigens so gross wie 17 Tschuti-Plätze. Und weltweit ist die Nachfrage nach Kohle riesig. Bis Ende Jahr dürfte die so gross sein wie noch nie. Grund ist die Blockade von der Strasse von Hormuz wegen dem Irankrieg, wie die Internationale Energieagentur IEA mitteilt. Flüssiggaslieferungen sind extrem zurückgegangen, darum sind die Preise massiv ob sie. Und ein Haufen Länder mit Kohlekraftwerken produzieren jetzt wie verrückt Strom aus Kohle. Also ein überdurchschnittlicher Verbrauch zu Europa, zu Japan, zu Korea, zu China und in anderen Märkten ausgelöst hat.
0: Und jetzt der Zwischenstand von der Schweizer Börse. Direkt aus dem Börsenhandel von der Aargauischen Kantonalbank.
2: Eine Erholung vom Schweizer Aktienmarkt ist aktuell nicht in Schlagdistanz. Der SMI geht mit 0,2% aber nicht mehr so viel nach wie noch gestern. Die Gegenbewegung kann unter anderem mit dem stabileren Ölpreis und den positiven Vorgaben der US-Märkte begründet werden. Der Spitzenplatz im SMI wird von Swiss Re und Novartis mit je plus 1,3% belegt. Bei Novartis kommt es zu einer Erholung, nachdem die Aktie Anfangswoche nach Misserfolgen bei Studien nur noch den Weg nutzen könnte. Hat. Roche gehört mit minus 1,1% zu den prozentual grössten Verlierern im SMI. Der Pharmakonzern hat bekannt gegeben, von der US-Arzneimittelbehörde FDA eine beschleunigte Prüfung für ein Medikament zur Behandlung der seltenen Autoimmunerkrankung Mogdab bekommen zu haben. Miriam Mösch direkt aus dem Börsenhandel der Aargauischen Kantonalbank.
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8: Ich wünsche einen guten Start in den Nachmittag. Das ist Radio Argovia am 1.
9: Ich bin der Felix Haldimann.
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9: Die Schweiz hat einen neuen Hitzerekord. Der vergangene Sommer war der wärmste seit Messbeginn. Das teilt Meteo Schweiz mit. Die Sommermonate waren um 0,4 Grad wärmer wie der bisherige Rekordsommer 2003. An vielen Orten in der Schweiz gab es zudem noch nie zuvor so viele Hitzetage und Tropennächte. Wie Meteo Schweiz schreibt, seien erneute Rekorde und hohe Temperaturen im aktuellen Klima nicht mehr unwahrscheinlich. Der Bundesrat lässt die geänderte Swissness-Praxis überprüfen. Dies, nachdem sich Politikerinnen und Politiker aus mehreren Fraktionen kritisch dazu geäußert haben. Im März erlaubte das Institut für geistiges Eigentum, dass das Schweizer Kreuz auch auf Produkten aus dem Ausland angebracht werden darf. Die Änderung geht auf einen Streit der Schuhmarke On mit den Behörden zurück. Der Bundesrat will die Praxis nicht ändern, wie es mehrere Politiker gefordert hatten. Der Bundesrat unterstützt die Abschaffung des Zivilstandes geschieden. Der Zivilstand soll dazu dienen, die gegenwärtige rechtliche Situation einer Person darzustellen, nicht ihre Lebensgeschichte, heißt es im Vorstoß aus der FDP-Fraktion. Dazu komme, dass der Zivilstand geschieden noch Jahre nach der Scheidung bestehe. Der Bundesrat ist laut seiner Stellungnahme bereit, den Vorstoß umzusetzen. Nun entscheidet das Parlament.
0: Sport.
9: Der ehemalige Schweizer Eishockey-Nationaltrainer Patrick Fischer wird vom Welt-Eishockey-Verband für 4 Jahre gesperrt. Fischer hatte während der Pandemie ein Covid-Zertifikat gefälscht. Wie die NZZ berichtet, gelte die Sperre nur für Nationalmannschaften. Fischer könnte also Clubtrainer werden. Noch nicht geklärt sei allerdings, ob Swiss Sports Integrity die Sperre übernehmen werde. Dann dürfte Patrick Fischer auch in der Schweiz keinen Club mehr trainieren. Im Raum Zürich-Stau zu folgenden Abschnitt: A1 Richtung St. Gallen zwischen Limmataler Kreuz und dem Gobrist und Westring Richtung Basel zwischen Urdorf Nord und dem Limmataler Kreuz. Und auf der A3 Richtung Chur zwischen Pfäffiken und Lachen geht es ein bisschen länger. Nur ein Blick zum Gotthard, in beide Richtungen geht es etwa 30 Minuten länger.
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8: Wenn das der Vorgeschmack auf den Herbst ist, dann nehmen wir den so, oder? 20 Grad heute Nachmittag im Arguvialand. Das mit viel Sonne und auch die nächsten Tage, die sehen gut aus hier bei uns, mit guten 20 Grad jeweils.
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8: Einen guten Dunst euch.
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Schöner könnte so ein Donnerstag im September doch kaum aussehen. Ich wünsche euch einen guten Donnerstagnachmittag. Schön hören der Arguvia dabei, hier mit den meisten Hits. Jetzt gerade die gute Laune vom Kamerad oder auch der Alex Warren, ganz aktuell. Vorher ein Banger, einer, der uns hier Energie liefert für einen guten Nachmittag. Das ist der Robin Schulz.

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0: beste Bedingungen zum Arbeiten auf der Baustelle. Dazu ganz viel Hits hier bei Radio Argovia. Schön gehen wir zusammen durch den Donnerstag, jetzt gerade mit den Spice Girls.
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9: Ich bin der Felix Haldimann.
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9: In Meganville haben zwei Männer vergangene Nacht einen 53-Jährigen im Schlaf überrascht und ihn mit einem Messer bedroht. Die Täter seien durch ein offenes Fenster in die Wohnung des Schlafenden eingedrungen, teilt die Aargauer Kantonspolizei mit. Danach flüchteten sie mit einem Handy und etwas Bargeld. Wenig später konnte die Polizei am Bahnhof Meganville zwei tatverdächtige Algerier festnehmen, die sich illegal in der Schweiz aufhalten. Für beide wurde Untersuchungshaft beantragt. Die Schweiz hat einen neuen Hitzerekord. Der vergangene Sommer war der wärmste seit Messbeginn, das teilt Meteo Schweiz mit. Demnach waren die Sommermonate um 0,4 Grad wärmer wie der bisherige Rekordsommer 2003. An vielen Orten in der Schweiz gab es zudem noch nie zuvor so viele Hitzetage und Tropennächte.
10: Sport.
9: Der ehemalige Schweizer Eishockey-Nationaltrainer Patrick Fischer wird vom Welt-Eishockey-Verband für 4 Jahre gesperrt. Fischer hatte während der Pandemie ein Covid-Zertifikat gefälscht. Wie die NZZ berichtet, gelte die Sperre nur für Nationalmannschaften. Fischer könnte also Clubtrainer werden. Noch nicht geklärt sei allerdings, ob Swiss Sports Integrity die Sperre übernehmen werde. Dann dürfte Patrick Fischer auch in der Schweiz keinen Club mehr trainieren. Der Schweizer Fußballnationalspieler Noah Okafor tritt aus der Nationalmannschaft zurück. Als Grund nennt Okafor ein kaputtes Vertrauensverhältnis und Vorfälle während der vergangenen Weltmeisterschaft. Er habe deshalb entschieden, nicht mehr unter Murat Yakin zu spielen, teilt Okafor mit. Für die Schweiz stand Okafor 26 Mal auf dem Platz und erzielte dabei 2 Tore. Im Rund Zürich staut auf der A1 Richtung St. Gallen zwischen dem Limmentaler Kreuz und dem Gubristunnel und auf dem Westring Richtung Basel zwischen Urdorf Nord und dem Limmentaler Kreuz. In der Region Bern-Solothurn haben wir stockenden Verkehr auf der A1 Richtung Zürich zwischen Wangen an der Aare und Önsingen. Nur ein Blick zum Gotthard. In beide Richtungen geht es fast eine Stunde länger.
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8: Der Donnerstag macht absolut Freude aus Wettersicht. Wir haben viel Sonne im Argovia-Land und doch immerhin auch 20 Grad jetzt am Nachmittag. Das passt soweit in die Jahreszeit. Und schön, da geht es auch weiter. Die nächsten Tage mit weiterhin gutem Wetter und etwas über 20 Grad.
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0: Argo, via am Donnerstagnachmittag. Grüß ins Büro, im Coiffeursalon oder vielleicht auch auf Baustelle. Schön hören durch den Soundtrack zum Leben. Hier jetzt gerade mit Huntrix.
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5: Ich bin der Felix Haldimann.
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5: In Meganville haben zwei Männer vergangene Nacht einen 53-Jährigen im Schlaf überrascht und ihn mit einem Messer bedroht. Die Täter seien durch ein offenes Fenster in die Wohnung des Schlafenden eingedrungen, teilt die Aargauer Kantonspolizei mit. Danach flüchteten sie mit einem Handy und etwas Bargeld. Wenig später konnte die Polizei am Bahnhof Meganville zwei tatverdächtige Algerier festnehmen, die sich illegal in der Schweiz aufhalten. Für beide wurde Untersuchungshaft beantragt. Jährlich gelangen in der Schweiz 219 Tonnen Mikroplastik aus der Luft in Böden und Gewässer. Das zeigt eine Untersuchung der Eidgenössischen Materialprüfungs- und Forschungsanstalt EMPA. Dafür untersuchten die Forschenden Gebiete in der ganzen Schweiz. Den höchsten Mikroplastikwert wies die Stadt Zürich auf. Der Kunststoff PET ist laut EMPA am meisten verbreitet. Im Verhältnis mit Luftpartikeln wie Staub oder Ruß macht Mikroplastik hingegen nur einen kleinen Teil aus. Das Dossier von Auschwitz-Arzt Josef Mengele ist online einsehbar. Die Dokumente könnten Aufschluss geben über einen möglichen Besuch des Nazi-Arztes in Kloten im Jahr 1961. Der Nachrichtendienst des Bundes hatte die Papiere bislang unter Verschluss gehalten. Das sorgte international für Kritik. Wie ein Historiker bei Blick sagt, seien allerdings viele Stellen geschwärzt. Das grenze an Zensur.
6: Sport.
5: Der Schweizer Fußballnationalspieler Noah Okafor tritt aus der Nationalmannschaft zurück. Als Grund nennt Okafor ein kaputtes Vertrauensverhältnis und Vorfälle während der vergangenen Weltmeisterschaft. Er habe deshalb entschieden, nicht mehr unter Murat Yakin zu spielen, teilt Okafor mit. Für die Schweiz stand Okafor 26 Mal auf dem Platz und erzielte dabei 2 Tore.
0: Dann gehen wir kurz nach der 3 miteinander auf die Strasse. Ihr steht in der Region Zürich, A3 Richtung Basel. Da habt ihr an Burdorf Nord gute 10 Minuten länger, bis ihr die Vorhaben beim Gubrist-Tunnel sind. Dann gehen wir auch auf die Hauptstrasse miteinander. Eine Viertelstunde länger habt ihr aktuell von Rheinfelden her Richtung August. Sonst läuft es in Sorge.
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0: So macht der Herbst doch Freude. Rheinfelden heute Nachmittag mit herrlichen 21 Grad und viel Sonne. Und genau so schön geht es in den nächsten Tagen weiter. Der Freitagmorgen mit frischen 8 Grad am Morgen, milde 21 gibt es aber am Nachmittag.
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0: Und da schicke ich fürs Kaffee zwischen den Europe mit dem Nachmittag von Herr Hunter X. Ich bin der Tristan Scherer.

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0: Guten Donnerstagnachmittag mit euch Stars. Das ist Radio Argovia und es geht um ihn da, den Bastian Baker.
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0: Das ist Radio Argovia am Donnerstagnachmittag. Die einen auf dem Weg ins Sportdienst, die anderen schon gleich im Feierabend. Dazu all die aktuellen Hits

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0: Das ist Arcovia mit ganz vielen Hits. Miteinander gehen wir in den Schlusssport beim Arbeiten. Dazu jetzt gerade Sabrina Carpenter.
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0: guten Donnerstagnachmittag mit Argovia und da tauchen wir zu einer richtigen Archivperle.
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5: Es ist der 10. September 1984. Der Billy Idol schafft es zum ersten Mal mit einer Single in die Schweizer Singlecharts mit «Eyes Without a Face». «Eyes Without a Face», «Augen ohne Gesicht». Dass man bei diesem Songtitel zwangsläufig an einen Horrorfilm denkt, ist tatsächlich kein Zufall, weil der Songtitel stammt tatsächlich aus einem französischen Horrorfilm aus den 60er, «Les yeux sans visage». Im Mittelpunkt des Films steht ein französischer Chirurg, der das entstellte Gesicht von seiner Tochter nach einem Autounfall mit Hilfe von Hauttransplantationen wieder herstellen will. Damit er zur Haut kommt, fängt er an morden. Der französische Titel ist auch im Song zu hören, gesungen von der damaligen Freundin von Billy Idol, von der Patti Lister. Sie ist auch die Frau, die im Videoclip zu sehen ist. In seiner Heimat England ist Billy Idol zu dieser Zeit schon sehr erfolgreich, aber mit «Eyes Without a Face» ist ihm zum ersten Mal auch der Sprung in die Schweizer Singlecharts gelungen.

0: guten Donnerstagnachmittag mit Arkluv, ja? Spielen euch gerne ganz viele Hits für euren Schlusssport richtig für oben. Jetzt gerade Holly Humberston.
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0: Wünschen euch einen guten Nachmittag, das ist Radio Argovia am 4.
7: Ich bin der Felix Haldimann.
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9: Weniger als ein Drittel der Schweizer Stimmberechtigten traut der Politik zu, rasch auf globale Krisen zu reagieren. Wie eine Umfrage zeigt, insbesondere bei politischem Druck von Grossmächten. Dani Glur.
10: Fast die Hälfte der Befragten geben an, dass sie die Schweizer Regierung als nicht oder eher nicht in der Lage sehen, auf Druck von zum Beispiel den USA oder Russland angemessen zu reagieren. Je rund 40% glauben, dass der Bund auch nicht parat ist bei Cyberangriff oder militärischen Konflikten. Darum werden 3/4 der Befragten für engere Kooperationen mit anderen kleinen und mittleren demokratischen Ländern. Das berichtet Watson. Militärische Zusammenarbeit mit den Nachbarländern, der EU oder der NATO wird dabei höher gewichtet als Eigenständigkeit.
9: Das Dossier von Auschwitz-Arzt Josef Mengele ist online einsehbar. Die Dokumente könnten Aufschluss geben über einen möglichen Besuch des Nazi-Arztes in Kloten im Jahr 1961. Der Nachrichtendienst des Bundes hatte die Papiere bislang unter Verschluss gehalten. Das sorgte international für Kritik. Wie ein Historiker bei Blick sagt, seien allerdings viele Stellen geschwärzt, das grenze an Zensur. Der Bundesrat lässt die geänderte Swissness-Praxis überprüfen. Dies, nachdem sich Politikerinnen und Politiker aus mehreren Fraktionen kritisch dazu geäußert haben. Im März erlaubte das Institut für geistiges Eigentum, dass das Schweizer Kreuz auch auf Produkten aus dem Ausland angebracht werden darf. Die Änderung geht auf einen Streit der Schuhmarke On mit den Behörden zurück. Der Bundesrat will die Praxis nicht ändern, wie es mehrere Politiker gefordert hatten.
0: Dann gehen wir auf die Strasse miteinander mit den Meldungen, wo es mindestens 10 Minuten länger geht. Betrifft euch in der Region Solothurn auf der A1 Richtung Zürich, der Harzsitz zwischen Wangen an der Aare und Önsingen. Eine Viertelstunde kommt dazu. Das auch in der Region Zürich auf dem Westring Richtung Basel zwischen Urdorf Süd und dem Limmataler Kreuz. Auf der A1 Richtung St. Gallen geht es fängst 10 Minuten länger, bis ihr dort vorher beim Gubrist sind. Dann auch noch einen schnellen Blick auf die Hauptstrasse. 10 Minuten mehr habt ihr von Würerling auf Töttingen, weiter aber auch von Olten Richtung Arbig.
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0: Das Herbstelet im Argovia-Land und der Vorgeschmack auf den Herbst, der macht absolut Freude. Das Wetter nämlich tiptop mit einem freundlichen Mix aus Sonne und Wolken. Dazu morgen am Morgen frische 8 Grad Zwillinge, milde 21 Grad werden dann am Nachmittag draus.
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0: Und da habe ich euch mit Holly Humberston einen neuen Stern am Musikhimmel parat. Ich bin der Tristan Scherer.

0: Es ist eine absolute Legende, die gerade bei uns gastiert. Der Robbie Williams im ausverkauften Hallenstadion.
1: Ey, voll geil, Robbie Williams! 2 Stunden voll durchgezogen, voll geil!
0: Ja, und schön, heute gibt es ja gerade noch ein Zusatzkonzert im Hallenstadion. Da wünsche ich viel Vergnügen. Das Warm-up dazu, jetzt ist schon hier bei Argovia.

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0: letztes Wochenende am Argovia-Fest, der Ray Dalton.
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0: Die schönsten Bilder von der Party vom Jahr, jetzt übrigens auch bei uns in der Radio Argovia-App. Ah, und da im Soundtrack zum Leben, dazu ganz viel Hits, gute Laune, wartet jetzt gerade zum Beispiel in dem Sommer-Hit an von der Shakira. Das Beste aus Belgien liefere ich euch jetzt gerade vom DJ Lost Frequencies. Und nach einem strengen Tag beim Arbeiten haben wir euch auch ganz viele Hits zum Abendfahren parat gemacht. Talana Mans zum Beispiel hier noch vor der 5.
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0: Das ist Radio Argovia am Donnerstagnachmittag. Schön gehen wir zusammen. Jetzt ist es 16:30.
11: Ich bin der Felix Haldimann. Guten Tag.
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12: Der Bundesrat stößt mit seinen Plänen für eine höhere Mehrwertsteuer zugunsten der Armee auf Widerstand. Gleich zwei Kommissionen des Ständerats verlangen eine tiefere Erhöhung. Der Bundesrat will die Steuer während 12 Jahren um 0,5 Prozentpunkte erhöhen. Die beiden Kommissionen wollen dagegen nur 0,2 Prozentpunkte. Das teilen die Parlamentsdienste mit. Im Herbst entscheidet der Ständerat. Der französische Fußballverband wendet sich von FIFA-Präsident Gianni Infantino ab. Frankreich will ihn bei der Wahl für eine weitere Amtszeit nicht mehr unterstützen. Damit schließt sich der Verband unter anderem Italien, Belgien und Schweden an. Für Ärger sorgte Infantinos inzwischen aufgegebener Plan, private Investoren an den Geschäften rund um die Fußball-Weltmeisterschaft zu beteiligen. Bei einem Brand auf einem Frachter in Ostchina sind mindestens 20 Menschen ums Leben gekommen. Einige werden noch vermisst, berichten chinesische

0: FCZ- und Winterthur-Trainers Umberto Romano.
1: Dann wechseln wir kurz nach der halben 5 auf die Strasse mit den Meldungen, wo es mindestens 10 Minuten länger geht. Wir starten in der Region Baden, A1 Richtung Bern zwischen Dietikon und Megenwil kommen gute 10 Minuten dazu. Das auch in der Region Solothurn auf der A1 Richtung Zürich zwischen Wangen an der Aare und Uensingen. Dann gehen wir in die Region Zürich selber. A1 Richtung St. Gallen zwischen Dietikon und dem Gubristunnel geht es 10 Minuten länger, eine Viertelstunde mehr Händler auf dem Westring, da 3 Richtung Basel ab Urdorf Süd. Dann weiter mit dem Blick auf die Hauptstrasse, 10 Minuten länger, haben wir aktuell von Würerlingen auf Döttingen, von Olten auf Arbig, von Sisslen auf Laufenburg und aber auch von Rheinfelden Richtung Augst. Gute Fahrt euch!
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1: So macht der Herbst Freude. Herz nach heute Nachmittag mit herrlichen 21 Grad und einem Mix aus Sonne und Wolken. Und genauso schön geht es in den nächsten Tagen weiter. Der Freitagmorgen mit frischen 8 Grad am Morgen. Milde 21 gibt es dann am Nachmittag.
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0: Kommt gut heim. Das ist der Feierabend mit der Guvia und da stöpselt jetzt gerade sie dort in Gitarre ein. Freue mich auf Sunrise Avenue.
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0: Musik geht einfach nicht.
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0: Willkommen bei Arcubia am Donnerstag hier mit Miley Cyrus.

0: Schön hören dir. Argovia dabei, hier mit ganz viel Musik. Der Harry Styles ist zum Beispiel auf dem Weg zu uns.
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0: Das ist der Start im Feierabend mit Radio Argovia. Es ist 5 Uhr.
13: Ich bin der Felix Haldimann.
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13: Weniger als ein Drittel der Schweizer Stimmberechtigten traut der Politik zu, rasch auf globale Krisen zu reagieren. Wie eine Umfrage zeigt, insbesondere bei politischem Druck von Grossmächten. Dani Glur.
15: Fast die Hälfte der Befragten geben an, dass sie die Schweizer Regierung als nicht oder eher nicht in der Lage sehen, auf Druck von z.B. den USA oder Russland angemessen zu reagieren. Je rund 40% glauben, dass der Bund auch nicht parat ist bei Cyberangriffen oder militärischen Konflikten. Darum werden 3/4 der Befragten für engere Kooperationen mit anderen kleinen und mittleren demokratischen Ländern. Das berichtet Watson. Militärische Zusammenarbeit mit den Nachbarländern, der EU oder der NATO wird dabei höher gewichtet als Eigenständigkeit.
13: Beim Atomkraftwerk Betznau findet nächste Woche eine Gesamtnotfallübung statt. Bund, Kantone und technische Betriebe führen Radioaktivitätsmessungen mit einem Super Puma-Helikopter durch. Zudem wird mit Armeelastwagen der Transport von Notfallmaterial wie Generatoren und Pumpen geübt. Der Betrieb des AKW Betzna werde von der Übung nicht beeinflusst, teilt das Bundesamt für Bevölkerungsschutz mit. Jährlich gelangen in der Schweiz 219 Tonnen Mikroplastik aus der Luft in Böden und Gewässer. Das zeigt eine Untersuchung der Eidgenössischen Materialprüfungs- und Forschungsanstalt EMPA. Dafür untersuchten die Forschenden Gebiete in der ganzen Schweiz. Den höchsten Mikroplastikwert wies die Stadt Zürich auf. Der Kunststoff PET ist laut EMPA am meisten verbreitet. Im Verhältnis mit Luftpartikeln wie Staub oder Ruß macht Mikroplastik hingegen nur einen kleinen Teil aus.
0: Mirjam Oesch, ist an der Schweizer Börse Erholung in Sicht?
16: Leider nicht. Kurzzeitig hat es zwar so ausgesehen, was sich aber nicht als nachhaltig herausgestellt hat. Eine halbe Stunde vor Schluss notiert der SMI gute 20 Punkte im Minus. Alcon ist mit 2% einer der prozentual grössten Verlierer. Sie werden vom Zwischenbericht und den tieferen Prognosen von einem US-Mitbewerber in Mitleidenschaft gezogen. Merk geht davon aus, dass die Nachfrage ein bisschen nachlassen könnte, was dann noch nicht spurlos an Alcon dürfte vorbeigehen. Novartis gehört mit plus 1% zu den heutigen Gewinnern im SMI. Sie können damit einen Teil der Verluste wettmachen. Sie haben ja aufgrund der verfehlten Studiendaten Anfang der Woche stark müssen federn lassen, obwohl die Produktepipeline gut gefüllt ist.
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0: Damit ihr gut heimkommt, hier das Neueste von unterwegs mit einem Zeitverlust von mindestens 10 Minuten. Wir starten in der Region Baden, A1 Richtung Bern, zwischen Dietikon und Aarau-Ost haben wir insgesamt gute 20 Minuten länger. Da müsst ihr immer wieder auf Bremse. In der Region Solothurn klemmt es auf der A1 Richtung Bern zwischen Gunzgen Nord und Uensingen. Da geht es 10 Minuten länger. Umgekehrt stehen wir auf der A1 Richtung Zürich zwischen Kriegstetten und Uensingen rund 20 Minuten lang an. In der Region Zürich harzt es wie gewohnt vor dem Gubristunnel. A1 Richtung St. Gallen, hier ab Dietikon. Auf der A3 Richtung Basel, im Westring ab Urdorf Süd. An beiden Orten geht es rund eine Viertelstunde länger. Dann gehen wir auf die Hauptstrasse miteinander. 10 Minuten mehr haben wir von Windisch auf Bruck, von Starkirchweil auf Olten und aber auch von Olten dann weiter Richtung Arbig. 20 Minuten mehr, das sind es aktuell von Rheinfelden her Richtung Augst. Euch einen guten Heimweg.
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0: Und dann nehmen wir heute einen Mix aus Sonne und Wolken mit heim. 21 Grad aktuell zu Schaffisen. Und ganz ähnlich kommt es auch in den nächsten Tagen nochmal. Es bleibt schön mit frischen 8 Grad morgen Morgen und guten 20 Grad dann am Nachmittag.
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0: Und da habe ich euch Lieblingsmusik von Harry Styles. Ich bin der Tristan Scherer. Wünsche euch einen guten Heimweg.

0: dritten Feierabend mit Argovia. Und gehören Sie da zu den grössten Streber von unserem Land? Ich behaupte ja ganz klar, ja. Es geht um Tabu Fantastic.
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den Heimweg mit Arguvia und ganz viel Musik zum Heimkommen. Ich freue mich zum Beispiel auf den Michael Schulte hier vor den Nachrichten. Vorher ein neuer Happy Hit hier bei Arguvia. Macht richtig gute Laune, wie ich finde. Wir hören miteinander rein. Kommen gut heim hier mit dem Bruno Mars.

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0: Und zum Feierabend da nehmen wir mit der Remo vorher. Wer auch nicht empfehlen, sind die schnellen Beats von The Weeknd. Im Soundtrack zum Leben gebe ich euch aber noch die grosse Nummer von Calvin Harris.
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0: Das ist euer Donnerstag Feierabend mit Radio Argovia. Jetzt haben wir 17:30.
15: Ich bin der Felix Haldimann. Guten Abend.
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15: Der Bundesrat stößt mit seinen Plänen für eine höhere Mehrwertsteuer zugunsten der Armee auf Widerstand. Gleich zwei Kommissionen des Ständerats verlangen eine tiefere Erhöhung. Der Bundesrat will die Steuer während 12 Jahren um 0,5 Prozentpunkte erhöhen. Die beiden Kommissionen wollen dagegen nur 0,2 Prozentpunkte. Das teilen die Parlamentsdienste mit. Im Herbst entscheidet der Ständerat. Die Europäische Zentralbank wehrt sich mit höheren Zinsen gegen eine höhere Teuerung. Es ist die zweite Zinserhöhung in diesem Jahr. Die Bank reagiert

0: Anweisung, dass die Suche nach Vermissten rasch geschehen müsse. In der Regel meldet sich Ski nur bei großen Unglücken zu Wort, zuletzt bei der verheerenden Sturzflut an der nepalesischen Grenze.
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0: Die Schweiz hat im Ringen um den Fußballspieler Alessandro Romano das Nachsehen. Der 20-Jährige wechselt zum italienischen Verband. Das geht aus einer Liste des Weltfußballverbands FIFA hervor. Ende September soll Romano für Italien debütieren. Der in Winterthur geborene Romano wechselte vor 4 Jahren zu AS Rom. Alessandro Romano ist der Sohn des früheren FCZ- und Winterthur-Trainers Umberto Romano.
2: Kurz vor Handelsschluss, da steht der SMI mit 0,34% Minus zu den Währungen. Der Euro, da gibt es für 94 Rappen, 1 Dollar zu 82 Rappen.
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2: Grüß euch ins Auto. Wir gehen in die Region Aarau auf der A1 Richtung Zürich zwischen Aarau Ost und Verzweigungerfeld. Da haben wir aktuell 10 Minuten länger. Dann von Zürich her in Aargau reinstockt zwischen Dietike und Verzweigungerfeld, wo es eine halbe Stunde länger geht. Dann auf der A1 Richtung St. Gallen zwischen Dietike und dem Gubristunnel ein Plus von einer Viertelstunde. Auf dem Westring Richtung Basel, Aburdorf Süd bis führen zum Gubristunnel ebenfalls ein Plus von einer Viertelstunde. In der Region Solothurn auf der A1 Richtung Bern zwischen der Aschert-Gunzgen Nord und Ön ein Plus von 10 Minuten. Eine halbe Stunde sind sie auf dieser Seite Richtung Zürich zwischen Kriegstätten und Önsigen. Dann gehen wir noch rasch auf die Hauptstrasse von Rupperswil auf Wildegg. Aktuell ein Plus von 10 Minuten. Das auch von Olten auf Arbig. Haben Sie Sorge und kommen gut an.
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2: Der Feierabend im Arguviland sonnig mit aktuell 20 Grad zu Laufenburg. Morgen, Freitag und auch Samstag geht es sonnig weiter mit ein paar wenigen Wolken am Himmel und rund 23 Grad.
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2: und dem Remo Vorer.

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0: Wir wecken zusammen Erinnerungen an die Party vom Jahr. Das ist Argovia mit dem Mann, den wir am Weekend live im Bierfeld gesehen haben. Der Ray Dalton am Argovia-Fest. Und als wäre eine Superstimme nicht genug gut, darum packen wir euch gerade noch einen zweiten dazu. Im Soundtrack zum Leben, der Alvaro Soler. Bei beiden Männern, ja, die wissen nämlich nicht nur, wie man zusammen Hits macht und gute Laune verbreitet, nein, sie sind auch richtig gute Freunde.
1: We text and we get on calls and we were planning a little vacation in Italy soon and I just love him so much.
0: Ja, sie gingen sogar zusammen auf Italien in die Ferien, meinte Ray Dalton. Und wer weiß, vielleicht zieht die beiden ja auch mal noch ein bisschen weiter weg, in die Philippinen zum Beispiel. Der passende Song, ja, den haben sie schon dazu. Da ist Manilia.

0: Mit Argovia geht's zu euch Donnerstag für Obig. Und die Leonie zusammen mit dem Callum Scott. Sie beide für euch bereits gerade noch einen Punkt.
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0: Mit Radio Argovia geht's für euch einen Donnerstag für Abig. Jetzt haben wir 6.
16: Ich bin der Felix Haldimann. Guten Abend.
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16: Beim Atomkraftwerk Betznau findet nächste Woche eine Gesamtnotfallübung statt. Bund, Kantone und technische Betriebe führen Radioaktivitätsmessungen mit einem Super Puma-Helikopter durch. Zudem wird mit Armeelastwagen der Transport von Notfallmaterial wie Generatoren und Pumpen geübt. Der Betrieb des AKW Betznau werde von der Übung nicht beeinflusst, teilt das Bundesamt für Bevölkerungsschutz mit. Der Bundesrat stößt mit seinen Plänen für eine höhere Mehrwertsteuer zugunsten der Armee auf Widerstand. Gleich zwei Kommissionen des Ständerats verlangen eine tiefere Erhöhung. Der Bundesrat will die Steuer während 12 Jahren um 0,5 Prozentpunkte erhöhen. Die beiden Kommissionen wollen dagegen nur 0,2 Prozentpunkte. Das teilen die Parlamentsdienste mit. Im Herbst entscheidet der Ständerat. Die Europäische Kommission will abgelegenste EU-Gebiete stärken. Dazu gehören etwa die Kanarischen Inseln, portugiesische Inseln oder französische Überseegebiete in der Karibik, vor Ostafrika und im Südpazifik. Unter anderem soll etwa die Wettbewerbsfähigkeit oder der Zugang zum EU-Wirtschaftsraum verbessert werden, so die EU. Weiter soll in den abgelegenen Gebieten der Zugang zu Bildung gefördert und die Armut verringert werden.
17: Sport.
16: Der Schweizer Eishockeyspieler Lian Bixel kann wieder auf Einsätze im Schweizer Nationalteam hoffen. Der NHL-Verteidiger sei wieder ein Kandidat für die Nazi, sagt Sportdirektor Patrick von Gunten zu Schweiz heute. Der frühere Nazi-Trainer Patrick Fischer hatte Bixel nicht mehr aufgeboten, weil er zweimal nicht für die U20-Nationalmannschaft spielen wollte.
0: Grüß zu euch ins Auto. Wir gehen in die Region Aarau auf der A1 Richtung Zürich. Zwischen Aarau, Ost und Verzweigung Birfeld. Da brauchen wir aktuell 10 Minuten länger. Dann von Zürich her in Aargau rein, da stockt zwischen Dietike und Verzweigung Birfeld. Da haben wir eine halbe Stunde länger. Eine Viertelstunde obendrauf gibt es auf der A1 Richtung St. Gallen. Zwischen Dietike und dem Gubrisch-Tunnel, da brauchen wir eine Viertelstunde länger. Dann gehen wir in die Region Solothurn auf der A1 Richtung Bern. Zwischen der Raststätte Gunstgenort und Önsig ein Plus von 10 Minuten. Eine halbe Stunde sind sie auf der Gegenseite, Fahrt Richtung Zürich, zwischen Kriegstätten und Önsig. Und noch der Blick auf die Hauptstrasse im Arguelland, von Rupperswil auf Wildegg ein Plus von 10 Minuten, das auch von Olten auf Arbig. Habt Sorge und kommt gut an.
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0: Der Feierabend im Arguelland, sonnig und aktuell 22 Grad in Birmensdorf. Morgen, Freitag und auch Samstag geht es dann sonnig weiter mit ein paar wenigen Wolken am Himmel und rund 23 Grad.
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0: Wer heute Abend noch eine Abkühlung braucht, kann das tiptop machen. Der Rhein, aber auch die Limmat zu Baden aktuell 22 Grad, Dare und Dries 21 und der Hallwilersee, der Baditzenwil rund 22 Grad. Zudem geht dort ein schwacher Wind.
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0: So tönt er. Euch einen Donnerstagabend mit Radio Argovia.
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0: Die haben wir auf jeden Fall dabei und da freue ich mich besonders auf One Republic und Need Your Love. Dann schicke ich aber auch den Iggy Kelly zu euch. Oder auch die grosse Rocknummer von Green Day.
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2: Im Schlaf überrascht es wegen Wielerauben zwei Einbrecher einen Mann aus und bedroht ihn mit einem Messer. Außerdem Drogen statt Autohandel. Ein Garagist aus Lenzburg dealt mit grossen Mengen Kokain. Jetzt steht er vor Gericht. Und Absage vom Favorit. Der neue Aargauer SVP-Präsident heisst nicht Benjamin Gietzendanner.
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0: Das ist euer Donnerstag, Abend mit Radio Argovia. Schön, sind ihr mit uns unterwegs. Jetzt wird es 6:30.
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10: Mit dem Urs Hofstetter. Im Kanton Aargau stehen immer weniger Wohnungen leer. Anfang Juni hat die Statistik Aargau knapp 3'700 Leerwohnungen registriert, 10% weniger als um die gleiche Zeit letztes Jahr. Die Zahl der Leerwohnungen geht im Aargau jetzt auf seit 6 Jahren zurück. In Megenwil haben zwei Männer letzte Nacht in einer Wohnung einen 53-jährigen Mann im Schlaf überrascht, ihn mit einem Messer bedroht und ihm das Handy und Bargeld geklaut. Die Kapo Aargau hat die beiden 24-jährigen Algerier, die sich illegal in der Schweiz aufhalten, kurz darauf abend am Bahnhof Megenwil festnehmen. Für sie ist Untersuchungshaft beantragt worden. Und in Lenzburg geht am Sonntag zu oben, wie an vielen anderen Orten auch, die Badesaison zu Ende. Bevor aber das Wasser abgelassen wird, dürfen am Montag noch den ganzen Tag Hunde in der Badebecke schwimmen. Mit oder ohne Herrchen und Frauchen.
0: Grüß euch ins Auto und da gehen wir in die Region Aarau auf der A1 Richtung Zürich. Zwischen Aarau West und Aarau Ost haben wir aktuell 10 Minuten länger. Dann von Zürich her in Aargau in stockt auf der A1 zwischen Dietike und Verzweigung Bierfeld. Ein Plus von 20 Minuten, was dort oben drauf gibt. Eine Viertelstunde sind es auf dem Westring Richtung Basel, ab Urdorf Süd bis vorne zu den Röhren. Dann gehen wir noch in die Region Solothurn auf der A1 Richtung Zürich. Zwischen Kriegstadt und Herkingen müssen wir immer wieder mal auf Klötz. Das heisst, ein Plus von 10 Minuten. Ich wünsche euch eine gute und vor allem eine sichere Fahrt. Kommt gut in die Anne, die
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0: Dafür Abend im Argovieland sonnig und aktuell auch 19 Grad zu baden. Morgen, Freitag und auch Samstag geht es in sonnig weiter mit ein paar wenigen Wolken am Himmel und rund 23 Grad.
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0: Habt einen guten Donnerstagabend.

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0: vor Green Day einen schnellen Blick voraus.
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6: Hanoi, ganz viel Hits parat. Guten Abend bei Radio Argovia. Jetzt ist es 7 Uhr.
7: Ich bin der Felix Haldimann. Guten Abend.
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7: Der tödliche Unfall gestern in einem Tessiner Kraftwerk hängt mit der Inbetriebnahme eines neuen Kraftwerks zusammen. Das teilt die SBB auf Anfrage von Keystone SDA mit. Die Staatsanwaltschaft untersuche die genauen Umstände, die zum Unfall in Piotta geführt haben. Gestern Morgen war es im Innern des alten Kraftwerks Ritum zu einer Explosion gekommen. Dabei kamen zwei Arbeiter ums Leben. Das neue Kraftwerk soll voraussichtlich im kommenden Jahr in Betrieb genommen werden. Junge Ärztinnen und Ärzte wollen mehrheitlich Teilzeit arbeiten. Zudem bevorzugen sie Gruppenpraxen statt einer Einzelpraxis. Das zeigt eine Untersuchung des Berner Instituts für Hausarztmedizin. Der Verband Junge Haus- und Kinderärztinnen Schweiz fordert deshalb bessere Arbeitsbedingungen, damit der medizinische Nachwuchs langfristig im Beruf bleibt. Die Europäische Kommission will abgelegenste EU-Gebiete stärken. Dazu gehören etwa die Kanarischen Inseln, portugiesische Inseln oder französische Überseegebiete in der Karibik, vor Ostafrika und im Südpazifik. Unter anderem soll etwa die Wettbewerbsfähigkeit oder der Zugang zum EU-Wirtschaftsraum verbessert werden, so die EU. Weiter soll in den abgelegenen Gebieten der Zugang zu Bildung gefördert und die Armut verringert werden.
0: Sport.
7: Der Schweizer Eishockeyspieler Lian Bixel kann wieder auf Einsätze im Schweizer Nationalteam hoffen. Der NHL-Verteidiger sei wieder ein Kandidat für die Nazi, sagt Sportdirektor Patrick von Gunten zu Schweiz heute. Der frühere Nazi-Trainer Patrick Fischer hatte Bixel nicht mehr aufgeboten, weil er zweimal nicht für die U20-Nationalmannschaft spielen wollte. Auf der A1 Richtung Zürich-Stau, Zabten, Brütiseller Kreuz bis auf Zürich-Ost und auf der A1 Richtung St. Gallen zwischen dem Rastplatz Büsisee bis zum Brütiseller Kreuz, auch auf der A1 Richtung St. Gallen zwischen dem Limmentaler Kreuz und dem Gubrist-Tunnel staut, wie auch auf dem Westring Richtung Chur zwischen dem Honoré-Tunnel und Wittiken und auf dem Westring Richtung Basel zwischen Urdorf-Nord und dem Limmentaler Kreuz. Dann auf der A1 Richtung Bern auf mehreren Abschnitten zwischen Dietiken und Barek-Tunnel braucht ihr auch ein bisschen Geduld. Dann Blick zum Gotthard, unten rauf geht es eine halbe Stunde länger.
6: Ich weiss ja nicht, was ihr meint, aber wenn der Herbst so aussieht, dann dürft ihr von mir aus also gern bleiben. Auch die nächsten Tage nämlich mit viel Sonne im Argovialand. Dazu ein bisschen tiefere Temperaturen als auch schon. Morgen zum Aufstehen frische 9 Grad zum Beispiel. Später gibt die Sonne aber Gas und bringt uns milde 22 Grad.
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6: Und für die wechseln wir auf Israel zu Temper City. Euch einen guten Donnerstagabend. Ich bin der Tristan Scherer.

der Feierabend mit Argov. 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Drückt euch den Daumen und schickt ja, ganz viel Hits hinten rein. Da ist Nelly Furtado.

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5: 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Guten Abend, es ist 7:30.
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6: Mit dem Urs Hofstetter. Im Kanton Aargau stehen immer weniger Wohnungen leer. Anfang Juni hat die Statistik Aargau knapp 3700 Leerwohnungen registriert, 10% weniger als um die gleiche Zeit letztes Jahr. Die Zahl der Leerwohnungen geht im Aargau jetzt auf seit 6 Jahren zurück. Zu Megenweil haben zwei Männer letzte Nacht in einer Wohnung einen 53-jährigen Mann im Schlaf überrascht, ihn mit einem Messer bedroht und ums Handy und Bargeld geklaut. Die Kapo Aargau hat die beiden 24-jährigen Algerier, die sich illegal in der Schweiz aufhalten, kurz darauf abend am Bahnhof Megenweil festnehmen. Für sie ist Untersuchungshaft beantragt worden. Und in Lenzburg geht am Sonntag zu oben, wie an vielen anderen Orten auch, die Badesaison zu Ende. Bevor aber das Wasser abgelassen wird, dürfen am Montag noch den ganzen Tag Hunde in der Badebecke schwimmen. Mit oder ohne Herrchen und Frauchen.
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9: Ich bin Felix Haldimann. Guten Abend.
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9: Der tödliche Unfall gestern in einem Tessiner Kraftwerk hängt mit der Inbetriebnahme eines neuen Kraftwerks zusammen. Das teilt die SBB auf Anfrage von Keystone SDA mit. Die Staatsanwaltschaft untersuche die genauen Umstände, die zum Unfall in Piotta geführt haben. Gestern Morgen war es im Innern des alten Kraftwerks Ritum zu einer Explosion gekommen. Dabei kamen zwei Arbeiter ums Leben. Das neue Kraftwerk soll voraussichtlich im kommenden Jahr in Betrieb genommen werden. Junge Ärztinnen und Ärzte wollen mehrheitlich Teilzeit arbeiten. Zudem bevorzugen sie Gruppenpraxen statt einer Einzelpraxis. Das zeigt eine Untersuchung des Berner Instituts für Hausarztmedizin. Der Verband Junge Haus- und Kinderärztinnen Schweiz fordert deshalb bessere Arbeitsbedingungen, damit der medizinische Nachwuchs langfristig im Beruf bleibt. Die Sanierung von wichtigen Bahnstrecken in Deutschland dürfte länger dauern als geplant. Das sagt die Chefin der Deutschen Bahn. Dies, weil derzeit die sogenannte Korridorsperre überprüft werden solle. Dabei werden Zugstrecken während Monaten komplett gesperrt, um möglichst alle Arbeiten zusammen zu erledigen. Passagiere und Güter werden derweil auf der Straße transportiert. Dieses Konzept wurde heftig kritisiert, etwa als die Strecke zwischen Hamburg und Berlin gesperrt wurde.
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9: Der Schweizer Eishockeyspieler Lian Bixel kann wieder auf Einsätze im Schweizer Nationalteam hoffen. Der NHL-Verteidiger sei wieder ein Kandidat für die Nazi, sagt Sportdirektor Patrick von Gunten zu Schweiz heute. Der frühere Nazi-Trainer Patrick Fischer hatte Bixel nicht mehr aufgeboten, weil er zweimal nicht für die U20-Nationalmannschaft spielen wollte. Im Raum Zürich haben wir Stau auf der A1 Richtung St. Gallen zwischen dem Limmataler Kreuz und dem Gubristunnel und auf dem Westring Richtung Basel zwischen Urdorf Nord und dem Limmataler Kreuz. Noch ein Blick zum Gotthard. Und noch rauf geht es 20 Minuten länger.
10: Ich weiss ja nicht, was ihr meint, aber wenn der Herbst so aussieht, dann dürfen wir von mir aus also gern bleiben. Auch die nächsten Tage, nämlich mit viel Sonne im Argovialand. Dazu ja, ein bisschen tiefere Temperaturen als auch schon. Morgen zum Aufstehen frische 9 Grad zum Beispiel. Später gibt die Sonne aber Gas und bringt uns milde 22 Grad. Das ist das Update von mir. Ich bin der Tristan Scherer. Wünsche euch weiterhin einen guten Feierabend.
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3: Die Themen haben heute Schlagzeilen gemacht. Guten Abend.
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4: Der Schweizerische Gewerkschaftsbund SGB fordert für nächstes Jahr für alle eine Lohnerhöhung von 2,5%. Die Löhne seien im letzten Jahrzehnt kaum gestiegen, dies trotz großen Wirtschaftswachstums. Davon müssten nun auch die Arbeitnehmer profitieren, sagt Pierre-Yves Meillard, Präsident des SGB.
5: Das ist möglich, weil wir sehen, dass eigentlich die Aktivität gut ist, die Margen der Unternehmen auch gut ist. Auch wenn man immer sagt, dass es eine Krise kommt, also bis jetzt ist diese Krise nicht da und es braucht wirklich, dass dieses Produktivitätswachstum auch mit den Arbeitnehmenden verteilt wird.
4: Insbesondere immer höheren Krankenkassenprämien würden die Schweizerinnen und Schweizer belasten, sagt Meillard.
3: Weniger als ein Drittel der Schweizer Stimmberechtigten traut der Politik zu, rasch auf globale Krisen zu reagieren. Wie eine Umfrage zeigt, insbesondere bei politischem Druck von Grossmächten. Dani Glur.
6: Fast die Hälfte der Befragten geben an, dass sie die Schweizer Regierung als nicht oder eher nicht in der Lage sehen, auf Druck von z.B. den USA oder Russland angemessen zu reagieren. Je rund 40% glauben, dass der Bund auch nicht parat ist bei Cyberangriffen oder militärischen Konflikten. Darum werden 3/4 der Befragten für engere Kooperationen mit anderen kleinen und mittleren demokratischen Ländern. Das berichtet Watson. Militärische Zusammenarbeit mit den Nachbarländern, der EU oder der NATO wird dabei höher gewichtet als Eigenständigkeit.
3: Jährlich gelangen in der Schweiz 219 Tonnen Mikroplastik aus der Luft in Böden und Gewässer. Das zeigt eine Untersuchung der Eidgenössischen Materialprüfungs- und Forschungsanstalt EMPA. Dafür untersuchten die Forschenden Gebiete in der ganzen Schweiz. Den höchsten Mikroplastikwert wies die Stadt Zürich auf. Der Kunststoff PET ist laut EMPA am meisten verbreitet. Im Verhältnis mit Luftpartikeln wie Staub oder Ruß macht Mikroplastik hingegen nur einen kleinen Teil aus.
4: Die Leerwohnungsziffer in der Schweiz fällt dieses Jahr unter 1%. Damit ist sie im sechsten Jahr in Folge rückläufig, schreibt das Bundesamt für Statistik. Am 1. Juni standen in der Schweiz knapp 45.500 Wohnungen leer. Das sind fast 3.000 weniger als ein Jahr zuvor. Die Wohnungsknappheit dürfte sich dadurch weiter verschärfen. Besonders knapp ist der Wohnraum in Regionen mit einer hohen Nachfrage.
3: Der Schweizer Fußballnationalspieler Noah Okafor tritt aus der Nationalmannschaft zurück. Als Grund nennt Okafor ein kaputtes Vertrauensverhältnis und Vorfälle während der vergangenen Weltmeisterschaft. Er habe deshalb entschieden, nicht mehr unter Murat Yakin zu spielen, teilt Okafor mit. Für die Schweiz stand Okafor 26 Mal auf dem Platz und erzielte dabei 2 Tore.
7: Für Robi Gruß auch von meiner Seite. Ich bin der Tristan Scherer und alle Meldungen von der Strasse, die haben wir euch kompakt in der Radio Argovia App parat. Kommen wir gut weiter. Temperaturmässig hat es geherbstelt. Wir sind ein bisschen oben runtergekommen und bewegen uns in den nächsten Tagen bei guten 20 Grad am Nachmittag. Das auch am Freitagmorgen. Dazu den ganzen Tag viel Sonne, wo hier nachher mit 8 Grad doch in der kalten Start ziemlich schnell ja, ein bisschen einheizen.
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2: Diese Themen haben heute Schlagzeilen gemacht. Guten Abend.
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3: Der Schweizerische Gewerkschaftsbund SGB fordert für nächstes Jahr für alle eine Lohnerhöhung von 2,5%. Die Löhne seien im letzten Jahrzehnt kaum gestiegen, dies trotz großen Wirtschaftswachstums. Die Teuerung sei zwar mit deutlich unter einem Prozent relativ tief, das bringe aber zu wenig, sagt Pierre-Yves Meillard, Präsident des SGB.
4: Die Teuerung ist nicht mit den Krankenkassenprämienerhöhungen kalkuliert. Das sind Fixkosten, die die Familien bezahlen müssen und sie haben kein anderes Mittel, als das mit dem Lohn zu zahlen. Und darum braucht es ein wenig mehr als die Teuerung.
3: Die Löhne hätten insbesondere während Corona stagniert. Deshalb bestehe großer Nachholbedarf, sagt Meyer. Der Bundesrat unterstützt die Abschaffung des Zivilstandes geschieden. Der Zivilstand soll dazu dienen, die gegenwärtige rechtliche Situation einer Person darzustellen, nicht ihre Lebensgeschichte, heißt es im Vorstoß aus der FDP-Fraktion. Dazu komme, dass der Zivilstand geschieden noch Jahre nach der Scheidung bestehe. Der Bundesrat ist laut seiner Stellungnahme bereit, den Vorstoß umzusetzen. Nun entscheidet das Parlament.
2: Der tödliche Unfall gestern in einem Tessiner Kraftwerk hängt mit der Inbetriebnahme eines neuen Kraftwerks zusammen. Das teilt die SBB auf Anfrage von Keystone SDA mit. Die Staatsanwaltschaft untersuche die genauen Umstände, die zum Unfall in Piotta geführt haben. Gestern Morgen war es im Innern des alten Kraftwerks Ritum zu einer Explosion gekommen. Dabei kamen zwei Arbeiter ums Leben. Das neue Kraftwerk soll voraussichtlich im kommenden Jahr in Betrieb genommen werden. In der Europäischen Union, Norwegen und der Schweiz sind im ersten Halbjahr rund 332.000 Asylanträge eingegangen. Das berichtet die Asylagentur der EU. Dies sind gut 67.000 Menschen weniger als vor einem Jahr. Am meisten Asylanträge gingen in Frankreich und Italien ein, vor Spanien und Deutschland. Am häufigsten stellten Menschen aus Afghanistan, Venezuela und Bangladesch Asylgesuche.
3: US-Präsident Donald Trump will die erwachsene Bevölkerung bei einem Wahlsieg mit $5.000 belohnen. Trump zufolge soll die Belohnung fließen, falls die Republikaner bei den Wahlen ihre Mehrheit in beiden Kammern des Kongresses halten können. Der Vorschlag würde mehr als 1 Billion US-Dollar kosten. Das ist etwa so viel wie der gesamte Verteidigungshaushalt der USA. Am 3. November wird in den USA etwa ein Drittel der Sitze im Senat sowie das gesamte Repräsentantenhaus neu gewählt.
5: Für Robi Gruß auch von meiner Seite. Ich bin der Tristan Scherer und alle Meldungen von der Strasse, die haben wir euch kompakt in der Radio Argovia App parat. Kommen wir gut weiter. Temperaturmässig hat es geherbstelt. Wir sind ein bisschen oben runtergekommen und bewegen uns in den nächsten Tagen bei guten 20 Grad am Nachmittag. Das auch am Freitagmorgen. Dazu den ganzen Tag viel Sonne, wo hier nachher mit 8 Grad doch in der kalten Start ziemlich schnell ja, ein bisschen einheizen.
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5: Die Themen haben heute Schlagzeilen gemacht. Guten Abend.
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6: Der Schweizerische Gewerkschaftsbund SGB fordert für nächstes Jahr für alle eine Lohnerhöhung von 2,5%. Die Löhne seien im letzten Jahrzehnt kaum gestiegen, dies trotz großen Wirtschaftswachstums. Davon müssten nun auch die Arbeitnehmer profitieren, sagt Pierre-Yves Meillard, Präsident des SGB.
7: Das ist möglich, weil wir sehen, dass eigentlich die Aktivität gut ist, die Margen der Unternehmen auch gut ist. Auch wenn man immer sagt, dass es eine Krise kommt, also bis jetzt ist diese Krise nicht da und es braucht wirklich, dass dieses Produktivitätswachstum auch mit den Arbeitnehmenden verteilt wird.
6: Insbesondere immer höheren Krankenkassenprämien würden die Schweizerinnen und Schweizer belasten, sagt Meillard.
5: Weniger als ein Drittel der Schweizer Stimmberechtigten traut der Politik zu, rasch auf globale Krisen zu reagieren. Wie eine Umfrage zeigt, insbesondere bei politischem Druck von Grossmächten. Dani Glur.
8: Fast die Hälfte der Befragten geben an, dass sie die Schweizer Regierung als nicht oder eher nicht in der Lage sehen, auf Druck von z.B. den USA oder Russland angemessen zu reagieren. Je rund 40% glauben, dass der Bund auch nicht parat ist bei Cyberangriffen oder militärischen Konflikten. Darum werden 3/4 der Befragten für engere Kooperationen mit anderen kleinen und mittleren demokratischen Ländern. Das berichtet Watson. Militärische Zusammenarbeit mit den Nachbarländern, der EU oder der NATO wird dabei höher gewichtet als Eigenständigkeit.
5: Jährlich gelangen in der Schweiz 219 Tonnen Mikroplastik aus der Luft in Böden und Gewässer. Das zeigt eine Untersuchung der Eidgenössischen Materialprüfungs- und Forschungsanstalt EMPA. Dafür untersuchten die Forschenden Gebiete in der ganzen Schweiz. Den höchsten Mikroplastikwert wies die Stadt Zürich auf. Der Kunststoff PET ist laut EMPA am meisten verbreitet. Im Verhältnis mit Luftpartikeln wie Staub oder Ruß macht Mikroplastik hingegen nur einen kleinen Teil aus.
6: Die Leerwohnungsziffer in der Schweiz fällt dieses Jahr unter 1%. Damit ist sie im sechsten Jahr in Folge rückläufig, schreibt das Bundesamt für Statistik. Am 1. Juni standen in der Schweiz knapp 45.500 Wohnungen leer. Das sind fast 3.000 weniger als ein Jahr zuvor. Die Wohnungsknappheit dürfte sich dadurch weiter verschärfen. Besonders knapp ist der Wohnraum in Regionen mit einer hohen Nachfrage.
5: Der Schweizer Fußballnationalspieler Noah Okafor tritt aus der Nationalmannschaft zurück. Als Grund nennt Okafor ein kaputtes Vertrauensverhältnis und Vorfälle während der vergangenen Weltmeisterschaft. Er habe deshalb entschieden, nicht mehr unter Murat Yakin zu spielen, teilt Okafor mit. Für die Schweiz stand Okafor 26 Mal auf dem Platz und erzielte dabei 2 Tore.
9: Für Robi Gruß auch von meiner Seite. Ich bin der Tristan Scherer und alle Meldungen von der Strasse, die haben wir euch kompakt in der Radio Argovia App parat. Kommen wir gut weiter. Temperaturmässig hat es geherbstelt. Wir sind ein bisschen oben runtergekommen und bewegen uns in den nächsten Tagen bei guten 20 Grad am Nachmittag. Das auch am Freitagmorgen. Dazu den ganzen Tag viel Sonne, wo hier nachher mit 8 Grad doch in der kalten Starte ziemlich schnell ja, ein bisschen einheizen.
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2: Die Themen haben heute Schlagzeilen gemacht. Guten Abend.
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3: Der Schweizerische Gewerkschaftsbund SGB fordert für nächstes Jahr für alle eine Lohnerhöhung von 2,5%. Die Löhne seien im letzten Jahrzehnt kaum gestiegen, dies trotz großen Wirtschaftswachstums. Die Teuerung sei zwar mit deutlich unter einem Prozent relativ tief, das bringe aber zu wenig, sagt Pierre-Yves Meillard, Präsident des SGB.
4: Die Teuerung ist nicht mit den Krankenkassenprämienerhöhungen kalkuliert. Das sind Fixkosten, die die Familien bezahlen müssen und sie haben kein anderes Mittel, als das mit dem Lohn zu zahlen. Und darum braucht es ein wenig mehr als die Teuerung.
3: Die Löhne hätten insbesondere während Corona stagniert. Deshalb bestehe großer Nachholbedarf, sagt Meyer. Der Bundesrat unterstützt die Abschaffung des Zivilstandes geschieden. Der Zivilstand soll dazu dienen, die gegenwärtige rechtliche Situation einer Person darzustellen, nicht ihre Lebensgeschichte, heißt es im Vorstoß aus der FDP-Fraktion. Dazu komme, dass der Zivilstand geschieden noch Jahre nach der Scheidung bestehe. Der Bundesrat ist laut seiner Stellungnahme bereit, den Vorstoß umzusetzen. Nun entscheidet das Parlament.
2: Der tödliche Unfall gestern in einem Tessiner Kraftwerk hängt mit der Inbetriebnahme eines neuen Kraftwerks zusammen. Das teilt die SBB auf Anfrage von Keystone SDA mit. Die Staatsanwaltschaft untersuche die genauen Umstände, die zum Unfall in Piotta geführt haben. Gestern Morgen war es im Innern des alten Kraftwerks Ritum zu einer Explosion gekommen. Dabei kamen zwei Arbeiter ums Leben. Das neue Kraftwerk soll voraussichtlich im kommenden Jahr in Betrieb genommen werden. In der Europäischen Union, Norwegen und der Schweiz sind im ersten Halbjahr rund 332.000 Asylanträge eingegangen. Das berichtet die Asylagentur der EU. Dies sind gut 67.000 Menschen weniger als vor einem Jahr. Am meisten Asylanträge gingen in Frankreich und Italien ein, vor Spanien und Deutschland. Am häufigsten stellten Menschen aus Afghanistan, Venezuela und Bangladesch Asylgesuche.
3: US-Präsident Donald Trump will die erwachsene Bevölkerung bei einem Wahlsieg mit $5.000 belohnen. Trump zufolge soll die Belohnung fließen, falls die Republikaner bei den Wahlen ihre Mehrheit in beiden Kammern des Kongresses halten können. Der Vorschlag würde mehr als 1 Billion US-Dollar kosten. Das ist etwa so viel wie der gesamte Verteidigungshaushalt der USA. Am 3. November wird in den USA etwa ein Drittel der Sitze im Senat sowie das gesamte Repräsentantenhaus neu gewählt.
5: Für Abigruß auch von meiner Seite. Ich bin der Tristan Scherer und alle Meldungen von der Strasse, die haben wir euch kompakt in der Radio Argovia App parat. Kommen wir gut weiter. Temperaturmässig hat es geherbstelt. Wir sind ein bisschen oben runtergekommen und bewegen uns in den nächsten Tagen bei guten 20 Grad am Nachmittag. Das auch am Freitagmorgen. Dazu den ganzen Tag viel Sonne, wo hier nachher mit 8 Grad doch in der kalten Starte ziemlich schnell ja, ein bisschen einheizen.
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